0: Tisches sitzen. Schröder äußerte sich bisher nicht.
1: Soweit das Neueste aus der Radio SKW Nachrichtenredaktion. 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
2: Mit Henrike Münster. Nach dem Ausbruch des Hunter-Virus auf dem Kreuzfahrtschiff Hondius wurde auch eine französische Passagierin positiv auf den Erreger getestet. Ihr Zustand verschlechtere sich, teilte die französische Gesundheitsministerin Riem mit. 4 weitere französische Passagiere seien negativ getestet worden. Zuvor hatte das US-Gesundheitsministerium bekannt gegeben, dass ein in die USA zurückgekehrter Amerikaner infiziert sei. 4 deutsche Passagiere der Hondius wurden vorsorglich in die Uniklinik Frankfurt gebracht. Sie zeigen keine Symptome. US-Präsident Donald Trump bezeichnete die Antwort Irans auf den US-Vorschlag zur Beendigung des Krieges als inakzeptabel. Auf seiner Plattform schrieb er, die Antwort der sogenannten Vertreter Irans gefalle ihm nicht. Iran hatte zuvor über den Vermittler Pakistan eine Reaktion auf den US-Vorschlag übermittelt. Laut iranischem Staatsfernsehen fordert Teheran unter anderem ein Kriegsende an allen Fronten, auch im Libanon. Die EU-Außenminister treffen sich in Brüssel mit ihrem syrischen Kollegen al-Shaibani, um über Möglichkeiten für den Wiederaufbau Syriens zu beraten. EU-Außenbeauftragte Kallas hat zu einem politischen Dialog eingeladen. Dabei soll unter anderem geklärt werden, ob das Kooperationsabkommen der Union mit Syrien wieder vollständig in Kraft gesetzt werden kann. Zudem diskutieren die Minister die militärische Unterstützung der Ukraine und eine engere Zusammenarbeit mit der ukrainischen Rüstungsindustrie. Nach dem Scheitern der 1.000-Euro-Prämie im Bundesrat sucht die Bundesregierung nach neuen Möglichkeiten, Beschäftigte zu entlasten. Der Koalitionsausschuss werde am Mittwoch über das weitere Vorgehen beraten, erklärt der SPD-Parlamentsgeschäftsführer Wiese. Er verwies auf die geplante Einkommenssteuerreform, die vor allem kleine und mittlere Einkommen entlasten soll. Auch die Ministerpräsidenten von Bayern und Mecklenburg-Vorpommern, Markus Söder und Manuela Schwesig, sprachen sich für die Reform aus. Die EU-Außenbeauftragte Kallas hat den Vorschlag von Russlands Präsident Putin zurückgewiesen, Altkanzler Gerhard Schröder als EU-Vertreter für Sicherheitsgespräche mit Moskau einzusetzen. Es sei nicht klug, Russland das Recht zu geben, einen Unterhändler für die EU zu benennen, sagte Kallas. Schröder habe sich in der Vergangenheit für russische Staatskonzerne eingesetzt und würde somit auf beiden Seiten des Tisches

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2: Mit Henrike Münster. Nach dem Ausbruch des Hunter-Virus auf dem Kreuzfahrtschiff Hondius wurde auch eine französische Passagierin positiv auf den Erreger getestet. Ihr Zustand verschlechtere sich, teilte die französische Gesundheitsministerin Riem mit. 4 weitere französische Passagiere seien negativ getestet worden. Zuvor hatte das US-Gesundheitsministerium bekannt gegeben, dass ein in die USA zurückgekehrter Amerikaner infiziert sei. 4 deutsche Passagiere der Hondius wurden vorsorglich in die Uniklinik Frankfurt gebracht. Sie zeigen keine Symptome. US-Präsident Donald Trump bezeichnete die Antwort Irans auf den US-Vorschlag zur Beendigung des Krieges als inakzeptabel. Auf seiner Plattform schrieb er, die Antwort der sogenannten Vertreter Irans gefalle ihm nicht. Iran hatte zuvor über den Vermittler Pakistan eine Reaktion auf den US-Vorschlag übermittelt. Laut iranischem Staatsfernsehen fordert Teheran unter anderem ein Kriegsende an allen Fronten, auch im Libanon. Die EU-Außenminister treffen sich in Brüssel mit ihrem syrischen Kollegen Al-Shaibani, um über Möglichkeiten für den Wiederaufbau Syriens zu beraten. EU-Außenbeauftragte Kallas hat zu einem politischen Dialog eingeladen. Dabei soll unter anderem geklärt werden, ob das Kooperationsabkommen der Union mit Syrien wieder vollständig in Kraft gesetzt werden kann. Zudem diskutieren die Minister die militärische Unterstützung der Ukraine und eine engere Zusammenarbeit mit der ukrainischen Rüstungsindustrie. Nach dem Scheitern der 1.000-Euro-Prämie im Bundesrat sucht die Bundesregierung nach neuen Möglichkeiten, Beschäftigte zu entlasten. Der Koalitionsausschuss werde am Mittwoch über das weitere Vorgehen beraten, erklärt der SPD-Parlamentsgeschäftsführer Wiese. Er verwies auf die geplante Einkommenssteuerreform, die vor allem kleine und mittlere Einkommen entlasten soll. Auch die Ministerpräsidenten von Bayern und Mecklenburg-Vorpommern, Markus Söder und Manuela Schwesig, sprachen sich für die Reform aus. Die EU-Außenbeauftragte Kallas hat den Vorschlag von Russlands Präsident Putin zurückgewiesen, Altkanzler Gerhard Schröder als EU-Vertreter für Sicherheitsgespräche mit Moskau einzusetzen. Es sei nicht klug, Russland das Recht zu geben, einen Unterhändler für die EU zu benennen, sagte Kallas. Schröder habe sich in der Vergangenheit für russische Staatskonzerne eingesetzt und würde somit auf beiden Seiten des Tisches sitzen. Schröder äußerte sich bisher nicht.
1: Soweit das Neueste aus der Radio SKW Nachrichtenredaktion. 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
2: Mit Henrike Münster. Nach dem Ausbruch des Hunter-Virus auf dem Kreuzfahrtschiff Hondius wurde auch eine französische Passagierin positiv auf den Erreger getestet. Ihr Zustand verschlechtere sich, teilte die französische Gesundheitsministerin Riem mit. 4 weitere französische Passagiere seien negativ getestet worden. Zuvor hatte das US-Gesundheitsministerium bekannt gegeben, dass ein in die USA zurückgekehrter Amerikaner infiziert sei. 4 deutsche Passagiere der Hondius wurden vorsorglich in die Uniklinik Frankfurt gebracht. Sie zeigen keine Symptome. US-Präsident Donald Trump bezeichnete die Antwort Irans auf den US-Vorschlag zur Beendigung des Krieges als inakzeptabel. Auf seiner Plattform schrieb er, die Antwort der sogenannten Vertreter Irans gefalle ihm nicht. Iran hatte zuvor über den Vermittler Pakistan eine Reaktion auf den US-Vorschlag übermittelt. Laut iranischem Staatsfernsehen fordert Teheran unter anderem ein Kriegsende an allen Fronten, auch im Libanon. Die EU-Außenminister treffen sich in Brüssel mit ihrem syrischen Kollegen Al-Shaibani, um über Möglichkeiten für den Wiederaufbau Syriens zu beraten. EU-Außenbeauftragte Kallas hat zu einem politischen Dialog eingeladen. Dabei soll unter anderem geklärt werden, ob das Kooperationsabkommen der Union mit Syrien wieder vollständig in Kraft gesetzt werden kann. Zudem diskutieren die Minister die militärische Unterstützung der Ukraine und eine engere Zusammenarbeit mit der ukrainischen Rüstungsindustrie. Nach dem Scheitern der 1.000-Euro-Prämie im Bundesrat sucht die Bundesregierung nach neuen Möglichkeiten, Beschäftigte zu entlasten. Der Koalitionsausschuss werde am Mittwoch über das weitere Vorgehen beraten, erklärt der SPD-Parlamentsgeschäftsführer Wiese. Er verwies auf die geplante Einkommenssteuerreform, die vor allem kleine und mittlere Einkommen entlasten soll. Auch die Ministerpräsidenten von Bayern und Mecklenburg-Vorpommern, Markus Söder und Manuela Schwesig, sprachen sich für die Reform aus. Die EU-Außenbeauftragte Kallas hat den Vorschlag von Russlands Präsident Putin zurückgewiesen, Altkanzler Gerhard Schröder als EU-Vertreter für Sicherheitsgespräche mit Moskau einzusetzen. Es sei nicht klug, Russland das Recht zu geben, einen Unterhändler für die EU zu benennen, sagte Kallas. Schröder habe sich in der Vergangenheit für russische Staatskonzerne eingesetzt und würde somit auf beiden Seiten des Tisches sitzen. Schröder äußerte sich bisher nicht.
1: Soweit das Neueste aus der Radio SKW Nachrichtenredaktion. 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
4: Mit Henrike Münster. Nach dem Ausbruch des Hunter-Virus auf dem Kreuzfahrtschiff Hondius wurde auch eine französische Passagierin positiv auf den Erreger getestet. Ihr Zustand verschlechtere sich, teilte die französische Gesundheitsministerin Riem mit. 4 weitere französische Passagiere seien negativ getestet worden. Zuvor hatte das US-Gesundheitsministerium bekannt gegeben, dass ein in die USA zurückgekehrter Amerikaner infiziert sei. 4 deutsche Passagiere der Hondius wurden vorsorglich in die Uniklinik Frankfurt gebracht. Sie zeigen keine Symptome. US-Präsident Donald Trump bezeichnete die Antwort Irans auf den US-Vorschlag zur Beendigung des Krieges als inakzeptabel. Auf seiner Plattform schrieb er, die Antwort der sogenannten Vertreter Irans gefalle ihm nicht. Iran hatte zuvor über den Vermittler Pakistan eine Reaktion auf den US-Vorschlag übermittelt. Laut iranischem Staatsfernsehen fordert Teheran unter anderem ein Kriegsende an allen Fronten, auch im Libanon. Die EU-Außenminister treffen sich in Brüssel mit ihrem syrischen Kollegen Al-Shaibani, um über Möglichkeiten für den Wiederaufbau Syriens zu beraten. EU-Außenbeauftragte Kallas hat zu einem politischen Dialog eingeladen. Dabei soll unter anderem geklärt werden, ob das Kooperationsabkommen der Union mit Syrien wieder vollständig in Kraft gesetzt werden kann. Zudem diskutieren die Minister die militärische Unterstützung der Ukraine und eine engere Zusammenarbeit mit der ukrainischen Rüstungsindustrie. Nach dem Scheitern der 1.000-Euro-Prämie im Bundesrat sucht die Bundesregierung nach neuen Möglichkeiten, Beschäftigte zu entlasten. Der Koalitionsausschuss werde am Mittwoch über das weitere Vorgehen beraten, erklärte SPD-Parlamentsgeschäftsführer Wiese. Er verwies auf die geplante Einkommenssteuerreform, die vor allem kleine und mittlere Einkommen entlasten soll. Auch die Ministerpräsidenten von Bayern und Mecklenburg-Vorpommern, Markus Söder und Manuela Schwesig, sprachen sich für die Reform aus. Die EU-Außenbeauftragte Kallas hat den Vorschlag von Russlands Präsident Putin zurückgewiesen, Altkanzler Gerhard Schröder als EU-Vertreter für Sicherheitsgespräche mit Moskau einzusetzen. Es sei nicht klug, Russland das Recht zu geben, einen Unterhändler für die EU zu benennen, sagte Kallas. Schröder habe sich in der Vergangenheit für russische Staatskonzerne eingesetzt und würde somit auf beiden Seiten des Tisches sitzen. Schröder äußerte sich bisher nicht.
3: Soweit das Neueste aus der Radio SKW Nachrichtenredaktion. 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
5: Mitja Trotzki. Die Region Cottbus macht bei der wirtschaftlichen Entwicklung deutschlandweit die größten Fortschritte. Das zeigte eine Studie des Instituts der deutschen Wirtschaft. Cottbus zeige danach, wie Strukturwandel gelingen kann, heißt es. Die Stadt in der Lausitz übernehme eine zentrale Funktion als urbaner Wissenschafts- und Innovationsstandort. Für das Regionalranking werden alle 2 Jahre 400 Landkreise und Städte miteinander verglichen. Der ADAC erwartet ab morgen Nachmittag einen der staureichsten Tage des Jahres. Es ist der Tag vor dem Feiertag Christi Himmelfahrt. Besonders zwischen 13 und 18 Uhr werde es in Brandenburg und rund um Berlin auf der A10 und den Autobahnen Richtung Ost- bzw. Nordsee sowie nach Bayern zu massiven Verkehrsbehinderungen kommen, heißt es. Experten raten, geplante Reisen erst morgen Abend oder am Donnerstagmorgen anzutreten. Die Saison des Eichenprozessionsspinners beginnt. Die behaarten Raupen sorgen nun wieder bis Ende Juni für Probleme. Durch den Klimawandel breite sich der Eichenprozessionsspinner auch hier in Deutschland immer weiter aus, heißt es von den Experten. Durch die Berührung mit dem Insekt können schwere Hautreaktionen ausgelöst werden. Deshalb wird nach der Berührung eine Dusche empfohlen. Kleidung sollte bei 60 Grad gewaschen werden, heißt es weiter.
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9: 7 Uhr.
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9: Mit Henrike Münster. Die vier deutschen Passagiere, die von dem Hantavirus-Ausbruch auf einem Schiff betroffen waren, haben das Universitätsklinikum Frankfurt verlassen. Wie das Bundesgesundheitsministerium mitteilte, zeigen sie bislang keine Symptome. Die Betroffenen sollen an ihre Wohnorte zurückkehren und dort in häusliche Quarantäne. Zuvor war bekannt geworden, dass auch eine französische Passagierin sowie ein US-Amerikaner positiv auf das Virus getestet wurden. Die EU hat das teilweise ausgesetzte Kooperationsabkommen mit Syrien wieder vollständig in Kraft gesetzt. Betroffen ist unter anderem die Einfuhr syrischer Produkte wie Erdöl und Edelmetalle. Heute beraten die EU-Außenminister in Brüssel mit ihrem syrischen Kollegen Al-Shaibani über mögliche Unterstützung beim Wiederaufbau des Landes. Trotz einer von den USA vermittelten Waffenruhe haben Russland und die Ukraine erneut Gefechte entlang der Frontlinie gemeldet. Beide Seiten werfen einander Drohnen- und Artillerieangriffe vor. Der ukrainische Generalstab registrierte innerhalb von 24 Stunden 180 Gefechte. Russland meldet seit Beginn der Feuerpause mehr als 23.800 Verstöße der Ukraine. Nach dem Wahldebakel seiner Labour-Partei wird der Druck auf Premierminister Keir Starmer größer. Mehrere Minister fordern, dass Starmer einen Rücktritt in Erwägung zieht. Zuvor hatten über 70 der rund 400 Labour-Abgeordneten öffentlich ihre Unterstützung entzogen. Starmer hatte sich in einer Rede noch kämpferisch gezeigt. Bundesfinanzminister Lars Klingbeil dringt auf eine Steuerreform, bei der Spitzenverdiener in Deutschland stärker belastet werden. Auf dem DGB-Bundeskongress in Berlin sagte Klingbeil, eine gerechtere Besteuerung sei notwendig, um gesellschaftliche Ungleichheiten zu begrenzen und eine produktive Gesellschaft zu fördern.
10: Soweit das Neueste aus der Radio SKW Nachrichtenredaktion. Das Wetter.
9: Ja, sonnig kommt er daher, dieser Dienstagmorgen. Bei 6 Grad ist es aber doch noch ganz schön frisch da draußen. Im Tagesverlauf muss dann mit Wolken und Regen gerechnet werden. Die Nacht, ja, gibt uns Temperaturen um 5 Grad. Und der morgige Mittwoch, der wird dann noch mal ein bisschen durchwachsener als der heutige Tag. Das Ganze bei 12 Grad maximal.
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9: Vorsicht auf der A13 Dresden Richtung Berlin in beide Richtungen. Zwischen Großköris und Bestensee, da befinden sich Tiere auf der Fahrbahn. Und Obacht auch auf der B96A Richtung Marlow. Zwischen Schönefeld und Wassmannsdorf, da sind die Ampeln außer Betrieb. Ja, ansonsten kommen Sie zurzeit noch gut durch auf den Straßen unserer Region. Schauen wir mal in den Stadtverkehr Berlin. Köpenick-Wendeschlossstraße, da staut es sich mit 5 Minuten Wartezeit. Ebenso in Niederschöneweide, Michael-Brückner-Straße, da dauert es an der Baustelle 10 Minuten länger. Und rund um die S-Bahnhöfe Karlshorst, Wohlheide und Friedrichshagen, da brauchen Sie bis zu 20 Minuten länger.
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9: Geblitzt wird auf der A12 für Fürstenwalde, Königs Wusterhausen-Chausseestraße und in Zossen-Berliner Allee. 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Falls Sie unterwegs auch noch etwas gesehen haben, Staus oder Blitzer, gerne bei uns melden. Entweder anrufen oder auch ganz einfach per WhatsApp direkt zu uns ins Studio unter 03375 52 73 60. Dort, wo Sie unterwegs sind, eine gute und vor allem sichere Fahrt.
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9: Ja, damit haben wir es nun 7 Uhr und gleich 4 Minuten. Wir starten gemeinsam in den Dienstag heute. Ja, diesmal mit mir, Henrike Münster bin ich übrigens. Ja, haben Sie eigentlich morgens ein Ritual, auf das Sie sich schon freuen, wenn der Wecker klingelt? Ich finde ja, sowas ist wirklich Gold wert und erleichtert das Aufstehen erheblich. Ich für meinen Teil werde, sobald ich mich einmal zu viel umdrehe, von meinem Kater geweckt. Also das läuft da eher unfreiwillig ab. Aber lassen Sie mich doch gern wissen, was Sie am besten aus dem Bett bringt. Unter 03375 52 73 60. Aber jetzt lassen Sie sich erstmal Ihren Kaffee schmecken. Und hier kommt noch ein bisschen gute Musik dazu. Fangen wir doch an mit Adam Port und Keine Musik, hier kommt Move. Ich freue mich, dass Sie dabei sind.

Guten Morgen an diesem Dienstag um 7 Uhr und gleich 11 Minuten. Ja, der Kaffee ist hoffentlich noch nicht ganz leer, der Blick aus dem Fenster eventuell noch ein bisschen getrübt, aber aufstehen haben wir schon mal geschafft. Dienstage haben keinen besonders glamourösen Ruf. Montag ist der große Neustart, Freitag das verheißungsvolle Ziel und der Dienstag, der hängt irgendwo dazwischen. Aber vielleicht wird der Dienstag auch einfach unterschätzt, denn genau an solchen Tagen passiert oft das echte Leben und auch der Alltag kann kleine Siege bereithalten. Den Parkplatz direkt vor der Haustür, die Bahn, die ausnahmsweise mal pünktlich fährt oder jemand, der guten Morgen sagt und das sogar ernst meint. Und genau dafür sind wir jetzt zusammen hier. Ich begleite Sie durch diesen Morgen mit Geschichten aus der Region, hoffentlich der richtigen Mischung aus Wachwerden und Durchatmen und natürlich einfach guter Musik. Schön, dass Sie dabei sind, hier bei Radio SKW.

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1: Der Winter ist längst vorbei, aber in Eichwalde erinnert immer noch etwas an ihn. Auf vielen Gehwegen knirscht es nämlich weiterhin ordentlich unter den Schuhen. Auf den Bürgersteigen und Grünflächen liegen nach wie vor Streugutreste. Und deswegen bittet die Gemeinde jetzt um Unterstützung aus der Nachbarschaft. Eigentlich ist das beauftragte Winterdienstunternehmen dafür zuständig, Sand und Splitt nach der Saison wieder einzusammeln. Laut Gemeinde gab es allerdings technische Probleme und Verzögerungen, weshalb die Arbeiten bisher nur teilweise erledigt wurden. Das klingt erstmal nach einer Kleinigkeit, hat aber durchaus Folgen, denn das liegengebliebene Streugut sieht nicht nur unschön aus, sondern kann auch Abflüsse verstopfen, Grünflächen belasten und bei trockenem Wetter für ordentlich Staub sorgen. Deshalb nun der Appell an die Eichwalderinnen und Eichwalder: Wer kann, darf gern selbst zum Besen greifen und Gehwege oder angrenzende Grünstreifen von den letzten Überbleibseln des Winters befreien. Unabhängig davon betont die Gemeinde jedoch, sie sei weiterhin mit dem beauftragten Unternehmen im Austausch und wirkt darauf hin, dass die vereinbarten Leistungen vollständig erbracht werden.
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7: 7.30 Uhr haben wir es jetzt.
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9: Mit Jörg Trotzki. In Cottbus ist ein Prozess gegen drei Männer eröffnet worden, denen unter anderem Schutzgelderpressung vorgeworfen wird. Laut Anklage sollen sie einen Gastronomen in Cottbus Gewalt angedroht haben, wenn dieser nicht zahlt. Zwei der drei Männer sitzen aktuell in Untersuchungshaft. Sie wurden bei einer fingierten Geldübergabe festgenommen. Der Gastronom selbst hatte sich zuvor an die Polizei gewandt, was von der Polizei ausdrücklich als richtig und mutig gelobt wird. Ein Berliner muss unter häusliche Quarantäne. Er war einer der vier deutschen Passagiere des vom Hunter-Virus-Ausbruch betroffenen Kreuzfahrtschiffes Hondius. Ursprünglich sollte der Mann in der Berliner Charité unter Quarantäne gestellt werden. Dies sei aber nicht nötig, heißt es nun. Auf der Hondius hatten sich mehrere Gäste mit einer sehr seltenen Variante des Hunter-Virus infiziert. Drei Menschen seien daran gestorben, heißt es, darunter eine Deutsche. Ein Brandenburger kann sich über 2,5 Millionen Euro freuen. Er hatte letzten Samstag 6 Richtige im Lotto. Der Gewinner komme aus dem Landkreis Oberhavel, heißt es. Er habe sich auch schon bei Lotto Brandenburg gemeldet. Es ist der erste Millionengewinn in diesem Jahr für Brandenburg.
8: Soweit das Neueste aus der Radio SKW Nachrichtenredaktion. Das Wetter.
7: Sonnige 7 Grad sind es aktuell bei uns in Wildau. In Fürstenwalde und in Zossen, da sieht die Sachlage ähnlich aus. Im Laufe des Tages zieht sich der Himmel dann leider etwas zu. Dann muss auch mit Regen gerechnet werden. In der Nacht erwarten uns Tiefstwerte um 5 Grad. Der morgige Tag, der wird ähnlich durchwachsen. Da kommt dann auch noch ordentlich Wind dazu. Bei 12 Grad maximal.
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7: Vorsicht auf der A10, östlicher Berliner Ring Richtung Dreieck Spreeau. Zwischen Erkner und Freienbrink, da gibt es Behinderungen aufgrund einer ungesicherten Unfallstelle auf der Standspur. Und Achtung auch auf der B96a in Richtung Marlow. Zwischen Schönefeld und Wassmannsdorf, da sind die Ampeln außer Betrieb. Ja, es staut sich zurzeit in Fürstenwalde, Trebuser Straße. Hier sollten Sie 5 Minuten mehr einrechnen. Und ansonsten sieht es noch ganz übersichtlich aus hier auf den Straßen unserer Region. Stadtverkehr Berlin, Adlershof, Klinikerweg. Hier sollten Sie 10 Minuten mehr einplanen. Ebenso Niederschöneweide, Michael-Brückner-Straße. Auch da dauert es aufgrund der Baustelle 10 Minuten länger. Ja, und rund um den S-Bahnhof Wuhlheide, dort ebenfalls 10 Minuten aufrechnen. Und dann rund um die S-Bahnhöfe Karlshorst und Friedrichshagen. Da ist es richtig voll. Da brauchen Sie bis zu 45 Minuten länger.
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7: Geblitzt wird auf der A12 für Fürstenwalde, Königsbusterhausen-Chausseestraße und in Zossen-Berliner Allee. 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Falls Sie unterwegs auch noch etwas gesehen haben, Staus oder Blitzer, gerne bei uns melden. Entweder anrufen oder auch ganz einfach per WhatsApp direkt zu uns ins Studio unter 03375 52 73 60. Dort, wo Sie unterwegs sind, eine gute und vor allem sichere Fahrt. Sie hören Radio SKW mit mir. Ich bin Henrike Münster und Sie und ich, ja, wir verbringen gemeinsam diesen Dienstagmorgen. Damit haben wir es nun 2 Minuten nach 7:30. In der nächsten halben Stunde geht es hier um eine großartige Aktion, die unter anderem für mehr Bewegung im Alltag sorgen soll. Vorher geht es hier aber wie gewohnt weiter mit einfach guter Musik. Los geht's mit Mark Maid und Coa mit No Limits. Ich wünsche Ihnen einen wunderbaren Start in den Tag. Schön, dass Sie bei uns sind.

Manche steigen morgen aufs Rad, weil es schneller geht. Andere, weil sie keinen Parkplatz suchen wollen. Und einige einfach, weil der Kopf nach 10 Minuten Fahrt plötzlich viel freier ist. Genau dieses Gefühl steht bald wieder im Mittelpunkt beim Stadtradeln 2026. Bei dem bundesweiten Wettbewerb geht es darum, möglichst viele Alltagswege klimafreundlich mit dem Fahrrad zurückzulegen, unabhängig davon, ob man täglich im Sattel sitzt oder eher Gelegenheitsstrampler ist. Jeder Kilometer zählt, vor allem dann, wenn dafür das Auto stehen bleibt. Im Landkreis Teltow-Fleming startet die Aktion bereits vom 23. Mai bis zum 12. Juni. In Märkisch-Oderland fällt der Startschuss dann am 7. Juni, ebenfalls für 3 Wochen bis zum 27. Juni. Dort wird bereits zum 19. Mai kräftig in die Pedale getreten und Titelverteidiger Strausberg dürfte alles daran setzen, den Pokal nicht kampflos abzugeben. Los geht's in Märkisch-Oderland übrigens mit einer großen Sternfahrt des ADFC Berlin. Treffpunkt ist am 7. Juni um 8:30 am S-Bahnhof Strausberg Vorstadt. Mitmachen können Kommunen, Vereine, Unternehmen oder Freundesgruppen. Denn am Ende geht es nicht nur um Kilometer, sondern auch um bessere Luft, weniger Lärm und ein bisschen mehr Fitness im Alltag. Alle weiteren Infos dazu finden Sie auch nochmal unter stadtradeln.de.

0: 7.46 Uhr haben wir es an diesem Dienstagmorgen.
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0: Manchmal braucht es gar keine großen Reden, um ein Zeichen zu setzen. Manchmal reicht auch ein Baum. Storko macht daraus jetzt einen Wettbewerb und sucht Menschen, die ihre Heimat ein bisschen bunter, offener und lebenswerter machen. Mit der Aktion Baum der Vielfalt 2026 möchte das Friedensdorf Storko gemeinsam mit dem Bundesprogramm Demokratie leben all jene sichtbar machen, die sich für Zusammenhalt und Weltoffenheit engagieren. Egal ob Verein, Jugendgruppe, Kirchengemeinde oder Einzelperson, gesucht werden Projekte und Ideen, die Menschen zusammenbringen und zeigen, wie Demokratie im Alltag funktioniert. Zu gewinnen gibt es 3x eine Zitterpappel, inklusive Pflanzaktion und Ehrenplakette. Die Zitterpappel ist nicht nur Baum des Jahres 2026, sondern gilt auch als besonders robust und widerstandsfähig. Eigenschaften also, die ganz gut zu einer starken Gemeinschaft passen. Bewerbungen sind noch bis zum 15. Mai möglich. Die Gewinner werden dann am 23. Mai, dem Tag des Grundgesetzes, bekannt gegeben und später beim Storkower Enkelfest vorgestellt. Weitere Informationen zur Teilnahme gibt es auf der Webseite der Stadt Storko unter storko-mark.de. Und vielleicht wächst in der Region bald nicht nur mehr Grün, sondern auch ein bisschen mehr Miteinander.
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8: 8 Uhr ist es.
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8: Mit Henrike Münster. Die 4 deutschen Passagiere, die von dem Hantavirus-Ausbruch auf einem Schiff betroffen waren, haben das Universitätsklinikum Frankfurt verlassen. Wie das Bundesgesundheitsministerium mitteilte, zeigen sie bislang keine Symptome. Die Betroffenen sollen an ihre Wohnorte zurückkehren und dort in häusliche Quarantäne. Zuvor war bekannt geworden, dass auch eine französische Passagierin sowie ein US-Amerikaner positiv auf das Virus getestet wurden. Die EU hat das teilweise ausgesetzte Kooperationsabkommen mit Syrien wieder vollständig in Kraft gesetzt. Betroffen ist unter anderem die Einfuhr syrischer Produkte wie Erdöl und Edelmetalle. Heute beraten die EU-Außenminister in Brüssel mit ihrem syrischen Kollegen Al-Shaibani über mögliche Unterstützung beim Wiederaufbau des Landes. Trotz einer von den USA vermittelten Waffenruhe haben Russland und die Ukraine erneut Gefechte entlang der Frontlinie gemeldet. Beide Seiten werfen einander Drohnen- und Artillerieangriffe vor. Der ukrainische Generalstab registrierte innerhalb von 24 Stunden 180 Gefechte. Russland meldet seit Beginn der Feuerpause mehr als 23.800 Verstöße der Ukraine. Nach dem Wahldebakel seiner Labour-Partei wird der Druck auf Premierminister Keir Starmer größer. Mehrere Minister fordern, dass Starmer einen Rücktritt in Erwägung zieht. Zuvor hatten über 70 der rund 400 Labour-Abgeordneten öffentlich ihre Unterstützung entzogen. Starmer hatte sich in einer Rede noch kämpferisch gezeigt. Bundesfinanzminister Lars Klingbeil dringt auf eine Steuerreform, bei der Spitzenverdiener in Deutschland stärker belastet werden. Auf dem DGB-Bundeskongress in Berlin sagte Klingbeil, eine gerechtere Besteuerung sei notwendig, um gesellschaftliche Ungleichheiten zu begrenzen und eine produktive Gesellschaft zu fördern.
9: Soweit das Neueste aus der Radio SKW Nachrichtenredaktion. Das Wetter.
8: Ja, sonnig kommt er bisher daher, dieser Dienstagmorgen. Mit 7 Grad ist es aber doch noch ganz schön frisch. Ja, im Tagesverlauf muss dann mit Wolken und Regen, gebietsweise auch mit Gewittern gerechnet werden. Die Nacht gibt uns Temperaturen um 5 Grad und der morgige Mittwoch, der wird noch mal ein wenig durchwachsener als der heutige Tag. Das Ganze bei 12 Grad maximal.
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8: Ja, es fängt langsam an, sich zu stauen auf den Straßen unserer Region. Und zwar in Erkner, Fangschleusenstraße und Neuzittauer Straße. Da dauert es 10 Minuten länger. Herzfelde, Frankfurter Chaussee. Hier stehen sie 5 Minuten lang. Und Königs Wusterhausen auf der B179 heißt das, meine Güte. Königs Wusterhausen auf der B179. Hier sollten Sie an der Baustelle 15 Minuten mehr einrechnen. Stadtverkehr Berlin, Köpenick-Müggelheimer Straße und auch Wendeschlossstraße. Da staut es sich mit bis zu 10 Minuten Wartezeit. Ebenso in Niederschöneweide, Michael-Brückner Straße bzw. auf dem Adlergestell. Da dauert es an der Baustelle 20 Minuten länger. Rund um die S-Bahnhöfe Karlshorst und Wuhlheide, da ist es auch gut voll. Da brauchen Sie bis zu 25 Minuten länger. Aber rund um den S-Bahnhof Friedrichshagen, da ist es besonders voll. Da stehen sie heute stolze 60 Minuten an.
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8: Geblitzt wird auf der A12 für Fürstenwalde, Königs Wusterhausen Chausseestraße und in Zossen Berliner Allee. 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Ja, falls Sie auch noch unterwegs auch noch etwas gesehen haben, so geht das weiter. Staus oder Blitzer, gerne bei uns melden. Entweder anrufen oder auch ganz einfach per WhatsApp direkt zu uns ins Studio unter 03375 52 73 60. Dort, wo Sie unterwegs sind, eine gute und vor allem sichere Fahrt.
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8: Ja, damit haben wir es nun 8 Uhr und 4 Minuten an diesem Dienstag. Meine liebe Kollegin Susanne, die gönnt sich mal eine wohlverdiente Auszeit. Und deshalb darf ich, Henrike Münster, heute mit Ihnen in den Tag starten und Susannes Sendung übernehmen. Ja, hier gibt's gleich wie jeden Dienstag das Neueste aus dem Spreewettenbad in Lübbenau. Vorher machen wir aber erstmal weiter mit einfach guter Musik. Hier kommt Love Hurt Repeat von Alle Farben und May Mew. Ich wünsche Ihnen einen schönen Morgen und ich freue mich, dass wir diesen gemeinsam verbringen.

0: Dodo war das mit OMG hier bei Radio SKW um 8 Uhr und 10 Minuten.
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1: Der Winter ist längst vorbei, aber in Eichwalde erinnert immer noch etwas an ihn. Auf vielen Gehwegen knirscht es nämlich weiterhin ordentlich unter den Schuhen. Auf den Bürgersteigen und Grünflächen liegen nach wie vor Streugutreste. Und deswegen bittet die Gemeinde jetzt um Unterstützung aus der Nachbarschaft. Eigentlich ist das beauftragte Winterdienstunternehmen dafür zuständig, Sand und Splitt nach der Saison wieder einzusammeln. Laut Gemeinde gab es allerdings technische Probleme und Verzögerungen, weshalb die Arbeiten bisher nur teilweise erledigt wurden. Das klingt erstmal nach einer Kleinigkeit, hat aber durchaus Folgen, denn das liegengebliebene Streugut sieht nicht nur unschön aus, sondern kann auch Abflüsse verstopfen, Grünflächen belasten und bei trockenem Wetter für ordentlich Staub sorgen. Deshalb nun der Appell an die Eichwalderinnen und Eichwalder, wer kann, darf gern selbst zum Besen greifen und Gehwege oder angrenzende Grünstreifen von den letzten Überbleibseln des Winters befreien. Unabhängig davon betont die Gemeinde jedoch, sie sei weiterhin mit dem beauftragten Unternehmen im Austausch und wirkt darauf hin, dass die vereinbarten Leistungen vollständig erbracht werden.
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10: 8.30 Uhr haben wir es jetzt.
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11: Mit Jörg Trotzki. Die Region Cottbus macht bei der wirtschaftlichen Entwicklung deutschlandweit die größten Fortschritte. Das zeigte eine Studie des Instituts der deutschen Wirtschaft. Cottbus zeige danach, wie Strukturwandel gelingen kann, heißt es. Die Stadt in der Lausitz übernehme eine zentrale Funktion als urbaner Wissenschafts- und Innovationsstandort. Für das Regionalranking werden alle 2 Jahre 400 Landkreise und Städte miteinander verglichen. Der ADAC erwartet ab morgen Nachmittag einen der staureichsten Tage des Jahres. Das ist der Tag vor dem Feiertag Christi Himmelfahrt. Besonders zwischen 13 und 18 Uhr werde es in Brandenburg und rund um Berlin auf der A10 und den Autobahnen Richtung Ost- bzw. Nordsee sowie nach Bayern zu massiven Verkehrsbehinderungen kommen, heißt es. Experten raten, geplante Reisen erst morgen Abend oder am Donnerstagmorgen anzutreten. Die Saison des Eichenprozessionsspinners beginnt. Die behaarten Raupen sorgen nun wieder bis Ende Juni für Probleme. Durch den Klimawandel breite sich der Eichenprozessionsspinner auch hier in Deutschland immer weiter aus, heißt es von den Experten. Durch die Berührung mit dem Insekt können schwere Hautreaktionen ausgelöst werden. Deshalb wird nach der Berührung eine Dusche empfohlen. Kleidung sollte bei 60 Grad gewaschen werden, heißt es weiter.
0: Soweit das Neueste aus der Radio SKW Nachrichtenredaktion. 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
10: Sonnige 8 Grad sind es aktuell bei uns in Wildau, obwohl es sich auch so langsam ein bisschen zuzieht. Also da sind ein paar Wolken am Aufziehen. Ja, in Fürstenwalde und in Zossen, da sieht die Lage ähnlich aus. Im Laufe des Tages muss dann mit Regen und gebietsweise auch mit Gewittern gerechnet werden. In der Nacht erwarten uns Tiefstwerte um 5 Grad. Der morgige Tag, der wird ähnlich durchwachsen. Da kommt dann auch noch ordentlich Wind dazu, bei 12 Grad maximal.
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10: Achtung auf der B96A Richtung Marlow zwischen Schönefeld und Wassmannsdorf. Da sind die Ampeln außer Betrieb. Ja, es staut sich zudem in Erkner, Rudolf-Breitscheid-Straße und Fangschleusenstraße. Da gibt es Stop-and-Go-Verkehr mit Wartezeiten von 5 Minuten. Ja, und zum Stadtverkehr Berlin, Adlershof, Kliniker Weg. Hier sollten Sie 10 Minuten mehr einplanen. Ebenso in Niederschöneweide, Michael-Brückner Straße. Da dauert es an der Baustelle 20 Minuten länger. Und rund um den S-Bahnhof Wohlheide dauert es 10 Minuten länger. Rund um die S-Bahnhöfe Karlshorst und Friedrichshagen, da brauchen Sie stolze 40 Minuten länger.
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10: Geblitzt wird auf der A12 für Fürstenwalde, Königs Wusterhausen Chausseestraße und in Zossen Berliner Allee. 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Falls Sie unterwegs auch noch etwas gesehen haben, Staus oder Blitzer, gerne bei uns melden. Entweder anrufen oder auch ganz einfach per WhatsApp direkt zu uns ins Studio unter 03375 52 73 60. Dort, wo Sie unterwegs sind, eine gute und vor allem sichere Fahrt. Sie hören Radio SKW, mein Name ist Henrike Münster und ich begleite Sie durch den zweiten Morgen dieser verkürzten Arbeitswoche. Damit haben wir es nun 8 Uhr und 33 Minuten. Hier geht's gleich weiter mit unserem Classic-Hit der Stunde und danach werfen wir mal einen Blick auf das heutige Bio-Wetter. Erstmal kommt hier aber Celestial von Ed Sheeran. Ich wünsche Ihnen einen angenehmen Start in den Tag und ich freue mich, dass Sie bei uns sind.

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1: Manchmal braucht es gar keine großen Reden, um ein Zeichen zu setzen. Manchmal reicht auch ein Baum. Storko macht daraus jetzt einen Wettbewerb und sucht Menschen, die ihre Heimat ein bisschen bunter, offener und lebenswerter machen. Mit der Aktion Baum der Vielfalt 2026 möchte das Friedensdorf Storko gemeinsam mit dem Bundesprogramm Demokratie leben all jene sichtbar machen, die sich für Zusammenhalt und Weltoffenheit engagieren. Egal ob Verein, Jugendgruppe, Kirchengemeinde oder Einzelperson, gesucht werden Projekte und Ideen, die Menschen zusammenbringen und zeigen, wie Demokratie im Alltag funktioniert. Zu gewinnen gibt es 3-mal eine Zitterpappel, inklusive Pflanzaktion und Ehrenplakette. Die Zitterpappel ist nicht nur Baum des Jahres 2026, sondern gilt auch als besonders robust und widerstandsfähig. Eigenschaften also, die ganz gut zu einer starken Gemeinschaft passen. Bewerbungen sind noch bis zum 15. Mai möglich. Die Gewinner werden dann am 23. Mai, dem Tag des Grundgesetzes, bekannt gegeben und später beim Storkower Enkelfest vorgestellt. Weitere Informationen zur Teilnahme gibt es auf der Webseite der Stadt Storko unter storko-mark.de. Und vielleicht wächst in der Region bald nicht nur mehr Grün, sondern auch ein bisschen mehr Miteinander.
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9: Es ist jetzt 9 Uhr.
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9: Mit Henrike Münster. Die vier deutschen Passagiere, die von dem Hunter-Virus-Ausbruch auf einem Schiff betroffen waren, haben das Universitätsklinikum Frankfurt verlassen. Wie das Bundesgesundheitsministerium mitteilte, zeigen sie bislang keine Symptome. Die Betroffenen sollen an ihre Wohnorte zurückkehren und dort in häusliche Quarantäne. Zuvor war bekannt geworden, dass auch eine französische Passagierin sowie ein US-Amerikaner positiv auf das Virus getestet wurden. Die EU hat das teilweise ausgesetzte Kooperationsabkommen mit Syrien wieder vollständig in Kraft gesetzt. Betroffen ist unter anderem die Einfuhr syrischer Produkte wie Erdöl und Edelmetalle. Heute beraten die EU-Außenminister in Brüssel mit ihrem syrischen Kollegen Al-Shaibani über mögliche Unterstützung beim Wiederaufbau des Landes. Trotz einer von den USA vermittelten Waffenruhe haben Russland und die Ukraine erneut Gefechte entlang der Frontlinie gemeldet. Beide Seiten werfen einander Drohnen- und Artillerieangriffe vor. Der ukrainische Generalstab registrierte innerhalb von 24 Stunden 180 Gefechte. Russland meldet seit Beginn der Feuerpause mehr als 23.800 Verstöße der Ukraine. Nach dem Wahldebakel seiner Labour-Partei wird der Druck auf Premierminister Keir Starmer größer. Mehrere Minister fordern, dass Starmer einen Rücktritt in Erwägung zieht. Zuvor hatten über 70 der rund 400 Labour-Abgeordneten öffentlich ihre Unterstützung entzogen. Starmer hatte sich in einer Rede noch kämpferisch gezeigt. Bundesfinanzminister Lars Klingbeil dringt auf eine Steuerreform, bei der Spitzenverdiener in Deutschland stärker belastet werden. Auf dem DGB-Bundeskongress in Berlin sagte Klingbeil, eine gerechtere Besteuerung sei notwendig, um gesellschaftliche Ungleichheiten zu begrenzen und eine produktive Gesellschaft zu fördern.
10: Soweit das Neueste aus der Radio SKW Nachrichtenredaktion. 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
9: 8 Grad und ein Sonne-Wolken-Mix gibt's an diesem Dienstag bei uns in Wildau. Im Tagesverlauf muss mit noch ein bisschen mehr Wolken und auch Regen gerechnet werden, gebietsweise auch mit Gewittern. In der Nacht gibt's dann Temperaturen um 5 Grad. Der morgige Mittwoch, der wird noch mal ein Stückchen durchwachsener als der heutige Tag. Das Ganze bei 12 Grad maximal.
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9: Achtung auf der B96A Richtung Marloh. Zwischen Schönefeld und Wassmannsdorf, da sind die Ampeln außer Betrieb, immer noch. Ja, auf der A12 Berlin Richtung Frankfurt, da ist zwischen Briesen und Frankfurt West die linke Spur gesperrt. Ja, ansonsten haben sie in unserer Region größtenteils freie Fahrt momentan. Stadtverkehr Berlin, Adlershof, Glienicker Weg. Hier sollten Sie 10 Minuten mehr einplanen. Ebenso in Niederschöneweide, Michael-Brückner Straße auf dem Adlergestell. Da dauert es an der Baustelle 25 Minuten länger. Rund um die S-Bahnhöfe Karlshorst und Wohlheide, da dauert es 10 Minuten länger. Und rund um den S-Bahnhof Friedrichshagen, da brauchen Sie stolze 45 Minuten länger.
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9: Geblitzt wird auf der A12 für Fürstenwalde, Königs Wusterhausen Chausseestraße und Zossen Berliner Allee. 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Falls Sie unterwegs auch noch etwas gesehen haben, Staus oder Blitzer, gerne bei uns melden. Entweder anrufen oder auch ganz einfach per WhatsApp direkt zu uns ins Studio unter 03375 52 73 60. Dort, wo Sie unterwegs sind, eine gute und vor allem sichere Fahrt.
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9: Ja, damit haben wir es nun 9 Uhr und gleich 4 Minuten an diesem Dienstagmorgen. Susanne ist in der nächsten Woche wieder wie gewohnt für Sie da. Bis dahin machen wir uns hier einen bunten, würde ich mal meinen. Mein Name ist Henrike Münster. Ja, wir begrüßen den Tag jetzt erstmal mit Einfachgüter. Gut, jetzt habe ich es aber auch gerade. Wir begrüßen den Tag jetzt erstmal mit einfach guter Musik. Und dann erzähle ich Ihnen mal von einer netten Aktion, bei der die Verschönerung unserer Lebensräume im Mittelpunkt steht. Ich freue mich, dass Sie dabei sind.

Peter Fox war das mit Ein Auge Blau hier bei Radio SKW um 9 Uhr und 10 Minuten. Zwischen Bordsteinkante, Hinterhofmauer und grauer Verkehrsinsel steckt oft mehr Potenzial, als man auf den ersten Blick erahnen mag. Ein paar Pflänzchen hier, etwas Grün dort und plötzlich summt und blüht es und die ganze Nachbarschaft wirkt direkt ein bisschen freundlicher. Vorschläge für liebevoll gestaltete Grünflächen sucht jetzt wieder der bundesweite Wettbewerb Jede Wiese zählt. Gesucht werden Menschen, die gemeinsam mit ihren Nachbarinnen und Nachbarn triste Flächen in kleine grüne Oasen verwandeln. Ob bepflanzte Innenhöfe, Schulgärten, Hochbeete vor dem Wohnhaus oder begrünte Fassade, erlaubt ist alles, was das Wohnumfeld schöner und lebenswerter macht. Besonders im Fokus stehen in diesem Jahr Dächer und Hauswände, die mit Pflanzen nicht nur hübscher aussehen, sondern auch beim Klima.

Klimaschutz helfen können. Schließlich sorgen sie für Schatten, bessere Luft und ein insgesamt angenehmeres Stadtklima. Mitmachen lohnt sich, denn die schönsten Projekte werden prämiert. Drei Initiativen erhalten jeweils 500 Euro. Weitere Teilnehmerinnen und Teilnehmer dürfen sich über Sachpreise freuen. Bewerbungen sind noch bis zum 30. September möglich. Alle Infos zum Wettbewerb Jede Wiese zählt finden Sie auch nochmal online unter netzwerk-nachbarschaft.net.

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1: Manchmal braucht es gar keine großen Reden, um ein Zeichen zu setzen. Manchmal reicht auch ein Baum. Storko macht daraus jetzt einen Wettbewerb und sucht Menschen, die ihre Heimat ein bisschen bunter, offener und lebenswerter machen. Mit der Aktion Baum der Vielfalt 2026 möchte das Friedensdorf Storko gemeinsam mit dem Bundesprogramm Demokratie leben all jene sichtbar machen, die sich für Zusammenhalt und Weltoffenheit engagieren. Egal ob Verein, Jugendgruppe, Kirchengemeinde oder Einzelperson, gesucht werden Projekte und Ideen, die Menschen zusammenbringen und zeigen, wie Demokratie im Alltag funktioniert. Zu gewinnen gibt es dreimal eine Zitterpappel, inklusive Pflanzaktion und Ehrenplakette. Die Zitterpappel ist nicht nur Baum des Jahres 2026, sondern gilt auch als besonders robust und widerstandsfähig. Eigenschaften also, die ganz gut zu einer starken Gemeinschaft passen. Bewerbungen sind noch bis zum 15. Mai möglich. Die Gewinner werden dann am 23. Mai, dem Tag des Grundgesetzes, bekannt gegeben und später beim Storkower Enkelfest vorgestellt. Weitere Informationen zur Teilnahme gibt es auf der Webseite der Stadt Storkow unter storkow-mark.de. Und vielleicht wächst in der Region bald nicht nur mehr Grün, sondern auch ein bisschen mehr Miteinander.
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9: Mit Jörg Trotzki. In Cottbus ist ein Prozess gegen drei Männer eröffnet worden, denen unter anderem Schutzgelderpressung vorgeworfen wird. Laut Anklage sollen sie einen Gastronomen in Cottbus Gewalt angedroht haben, wenn dieser nicht zahlt. Zwei der drei Männer sitzen aktuell in Untersuchungshaft. Sie wurden bei einer fingierten Geldübergabe festgenommen. Der Gastronom selbst hatte sich zuvor an die Polizei gewandt, was von der Polizei ausdrücklich als richtig und mutig gelobt wird. Ein Berliner muss unter häusliche Quarantäne. Er war einer der vier deutschen Passagiere des vom Hunter-Virus-Ausbruch betroffenen Kreuzfahrtschiffes Hondius. Ursprünglich sollte der Mann in der Berliner Charité unter Quarantäne gestellt werden. Dies sei aber nicht nötig, heißt es nun. Auf der Hondius hatten sich mehrere Gäste mit einer sehr seltenen Variante des Hunter-Virus infiziert. Drei Menschen seien daran gestorben, heißt es, darunter eine Deutsche. Ein Brandenburger kann sich über 2,5 Millionen Euro freuen. Er hatte letzten Samstag 6 Richtige im Lotto. Der Gewinner komme aus dem Landkreis Oberhavel, heißt es. Er habe sich auch schon bei Lotto Brandenburg gemeldet. Es ist der erste Millionengewinn in diesem Jahr für Brandenburg.
8: Soweit das Neueste aus der Radio SKW Nachrichtenredaktion. Das Wetter.
10: 8 Grad sind es aktuell bei uns in Wildau und so langsam zieht es sich so ein bisschen zu hier bei uns. In Fürstenwalde und in Zossen, da sieht die Lage ähnlich aus. Im Laufe des Tages muss deswegen mit Regen und gebietsweise auch mit Gewittern gerechnet werden. In der Nacht erwarten uns dann Tiefstwerte um 5 Grad. Der morgige Tag, der wird ähnlich durchwachsen. Da kommt dann auch noch ordentlich Wind dazu, bei 12 Grad maximal.
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10: Vorsicht auf der B96A Richtung Malo. Zwischen Schönefeld und Wassmannsdorf, da sind immer noch die Ampeln außer Betrieb. Ja, Stadtverkehr Berlin auf der A100 Richtung Köpenick, da stehen sie 10 Minuten lang aktuell. Adlershof, Kliniker Weg, hier sollten sie ebenfalls 10 Minuten mehr einplanen. Ebenso in Niederschöneweide, Michael-Brückner Straße. Und rund um die S-Bahnhöfe Karlshorst und Wuhlheide, da dauert es ebenfalls 10 bis 20 Minuten länger. Ja, rund um den S-Bahnhof Friedrichshagen, da ist es gerade richtig voll. Da brauchen Sie bis zu 45 Minuten länger.
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10: Geblitzt wird auf der A12 für Fürstenwalde, Königs Wusterhausen, Chausseestraße und in Zossen Berliner Allee. 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Falls Sie unterwegs auch noch etwas gesehen haben, Staus oder Blitzer, gerne bei uns melden. Entweder anrufen oder auch ganz einfach per WhatsApp direkt zu uns ins Studio unter 03375 52 73 60. Dort, wo Sie unterwegs sind, eine gute und vor allem sichere Fahrt. 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Mein Name ist Henrike Münster und ich begleite Sie durch diesen Dienstag. Wir haben es nun 9 Uhr und 32 Minuten. Hier gibt's jetzt gleich was für alle, ja, die Lust auf ein bisschen Veränderung in ihrem Alltag haben. Aber erstmal machen wir wie gewohnt weiter mit einfach guter Musik. Hier kommt I'm Blue von David Guetta und Bebe Rexha. Ja, auf in den Tag. Ich hoffe, Sie haben guten.

0: Für alle, die auf der Suche nach einer neuen Herausforderung oder einer beruflichen Umorientierung sind, gibt es bei uns jede Menge Stellenangebote von Unternehmen aus der Region.
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0: P&G San GmbH ist ein Unternehmen für Gebäudetechnik. Gesucht wird hier ein technischer Vertriebsmitarbeiter. Zu ihren Aufgaben gehören unter anderem die technische Beratung unserer Kunden im Bereich Gebäudetechnik, die Erstellung von Angeboten und Ausarbeitung individueller Lösungen und auch die Begleitung von Projekten vom Erstkontakt bis zur Umsetzung. Dazu sollten Sie eine abgeschlossene technische Ausbildung haben und auch Erfahrung im Bereich technischen Vertrieb oder Projektgeschäft. Das A10-Center Wildau sucht in verschiedenen Bereichen. Aktuelle Stellenangebote finden Sie direkt auf der Seite vom A10-Center Wildau unter a10center.de. BMW Wernicke in Wildau sucht eine Fachkraft für Teile und Zubehör für seinen Standort in Zossen. Dazu sollten Sie technisches Verständnis für Kfz oder Motorräder mitbringen, sowie sicheres Auftreten und Spaß am Umgang mit Menschen. Außerdem werden hier Fahrzeugaufbereiter, Wäscher gesucht. Geboten wird hier eine Vollzeitstelle mit flexiblen Arbeitszeiten. Die Wildauer Wohnungsbaugesellschaft, die WIWO, sucht einen Leiter technische Objektbetreuung. Zu den Aufgaben gehören unter anderem die fachliche Leitung des Bereiches technische Objektbetreuung und die technische Betreuung und Instandhaltung des Wohnungsbestands. Dazu gehören auch die Budgetplanung und Budgetkontrolle. Uni Elektro in Mittenwalde sucht Techniker und Anlagenmechaniker für Fördertechnik. Zu ihren Aufgaben gehören die Instandhaltung, Wartung und Reparatur elektrischer Antriebssysteme sowie Baugruppen der elektrischen Steuerungs- und Regelungstechnik. Die genauen Informationen zu diesen und vielen anderen Stellenausschreibungen finden Sie auch nochmal auf unserer Homepage unter www.radioskw.de. Alle Stellenangebote richten sich selbstverständlich an alle Geschlechter, also bewerben Sie sich am besten gleich heute. Wir drücken Ihnen ganz fest die Daumen.
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1: Manchmal braucht es gar keine großen Reden, um ein Zeichen zu setzen. Manchmal reicht auch ein Baum. Storko macht daraus jetzt einen Wettbewerb und sucht Menschen, die ihre Heimat ein bisschen bunter, offener und lebenswerter machen. Mit der Aktion Baum der Vielfalt 2026 möchte das Friedensdorf Storko gemeinsam mit dem Bundesprogramm Demokratie leben all jene sichtbar machen, die sich für Zusammenhalt und Weltoffenheit engagieren. Egal ob Verein, Jugendgruppe, Kirchengemeinde oder Einzelperson, gesucht werden Projekte und Ideen, die Menschen zusammenbringen und zeigen, wie Demokratie im Alltag funktioniert. Zu gewinnen gibt es dreimal eine Zitterpappel, inklusive Pflanzaktion und Ehrenplakette. Die Zitterpappel ist nicht nur Baum des Jahres 2026, sondern gilt auch als besonders robust und widerstandsfähig. Eigenschaften also, die ganz gut zu einer starken Gemeinschaft passen. Bewerbungen sind noch bis zum 15. Mai möglich. Die Gewinner werden dann am 23. Mai, dem Tag des Grundgesetzes, bekannt gegeben und später beim Storkower Enkelfest vorgestellt. Weitere Informationen zur Teilnahme gibt es auf der Webseite der Stadt Storko unter storko-mark.de. Und vielleicht wächst in der Region bald nicht nur mehr Grün, sondern auch ein bisschen mehr Miteinander.
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2: Mit Henrike Münster. Die vier deutschen Passagiere, die von dem Hantavirus-Ausbruch auf einem Schiff betroffen waren, haben das Universitätsklinikum Frankfurt verlassen. Wie das Bundesgesundheitsministerium mitteilte, zeigen sie bislang keine Symptome. Die Betroffenen sollen an ihre Wohnorte zurückkehren und dort in häusliche Quarantäne. Zuvor war bekannt geworden, dass auch eine französische Passagierin sowie ein US-Amerikaner positiv auf das Virus getestet wurden. Die EU hat das teilweise ausgesetzte Kooperationsabkommen mit Syrien wieder vollständig in Kraft gesetzt. Betroffen ist unter anderem die Einfuhr syrischer Produkte wie Erdöl und Edelmetalle. Heute beraten die EU-Außenminister in Brüssel mit ihrem syrischen Kollegen Al-Shaibani über mögliche Unterstützung beim Wiederaufbau des Landes. Trotz einer von den USA vermittelten Waffenruhe haben Russland und die Ukraine erneut Gefechte entlang der Frontlinie gemeldet. Beide Seiten werfen einander Drohnen- und Artillerieangriffe vor. Der ukrainische Generalstab registrierte innerhalb von 24 Stunden 180 Gefechte. Russland meldet seit Beginn der Feuerpause mehr als 23.800 Verstöße der Ukraine. Nach dem Wahldebakel seiner Labour-Partei wird der Druck auf Premierminister Keir Starmer größer. Mehrere Minister fordern, dass Starmer einen Rücktritt in Erwägung zieht. Zuvor hatten über 70 der rund 400 Labour-Abgeordneten öffentlich ihre Unterstützung entzogen. Starmer hatte sich in einer Rede noch kämpferisch gezeigt. Bundesfinanzminister Lars Klingbeil dringt auf eine Steuerreform, bei der Spitzenverdiener in Deutschland stärker belastet werden. Auf dem DGB-Bundeskongress in Berlin sagte Klingbeil, eine gerechtere Besteuerung sei notwendig, um gesellschaftliche Ungleichheiten zu begrenzen und eine produktive Gesellschaft zu fördern.
1: Soweit das Neueste aus der Radio SKW Nachrichtenredaktion. 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
7: Mitja Trotzki. Die Region Cottbus macht bei der wirtschaftlichen Entwicklung deutschlandweit die größten Fortschritte. Das zeigte eine Studie des Instituts der deutschen Wirtschaft. Cottbus zeige danach, wie Strukturwandel gelingen kann, heißt es. Die Stadt in der Lausitz übernehme eine zentrale Funktion als urbaner Wissenschafts- und Innovationsstandort. Für das Regionalranking werden alle 2 Jahre 400 Landkreise und Städte miteinander verglichen. Der ADAC erwartet ab morgen Nachmittag einen der staureichsten Tage des Jahres. Das ist der Tag vor dem Feiertag Christi Himmelfahrt. Besonders zwischen 13 und 18 Uhr werde es in Brandenburg und rund um Berlin auf der A10 und den Autobahnen Richtung Ost- bzw. Nordsee sowie nach Bayern zu massiven Verkehrsbehinderungen kommen, heißt es. Experten raten, geplante Reisen erst morgen Abend oder am Donnerstagmorgen anzutreten. Die Saison des Eichenprozessionsspinners beginnt. Die behaarten Raupen sorgen nun wieder bis Ende Juni für Probleme. Durch den Klimawandel breite sich der Eichenprozessionsspinner auch hier in Deutschland immer weiter aus, heißt es von den Experten. Durch die Berührung mit dem Insekt können schwere Hautreaktionen ausgelöst werden. Deshalb wird nach der Berührung eine Dusche empfohlen. Kleidung sollte bei 60 Grad gewaschen werden, heißt es weiter.
6: Soweit das Neueste aus der Radio SKW Nachrichtenredaktion.

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5: Mit Henrike Münster. Die vier deutschen Passagiere, die von dem Hantavirus-Ausbruch auf einem Schiff betroffen waren, haben das Universitätsklinikum Frankfurt verlassen. Wie das Bundesgesundheitsministerium mitteilte, zeigen sie bislang keine Symptome. Die Betroffenen sollen an ihre Wohnorte zurückkehren und dort in häusliche Quarantäne. Zuvor war bekannt geworden, dass auch eine französische Passagierin sowie ein US-Amerikaner positiv auf das Virus getestet wurden. Die EU hat das teilweise ausgesetzte Kooperationsabkommen mit Syrien wieder vollständig in Kraft gesetzt. Betroffen ist unter anderem die Einfuhr syrischer Produkte wie Erdöl und Edelmetalle. Heute beraten die EU-Außenminister in Brüssel mit ihrem syrischen Kollegen Al-Shaibani über mögliche Unterstützung beim Wiederaufbau des Landes. Trotz einer von den USA vermittelten Waffenruhe haben Russland und die Ukraine erneut Gefechte entlang der Frontlinie gemeldet. Beide Seiten werfen einander Drohnen- und Artillerieangriffe vor. Der ukrainische Generalstab registrierte innerhalb von 24 Stunden 180 Gefechte. Russland meldet seit Beginn der Feuerpause mehr als 23.800 Verstöße der Ukraine. Nach dem Wahldebakel seiner Labour-Partei wird der Druck auf Premierminister Keir Starmer größer. Mehrere Minister fordern, dass Starmer einen Rücktritt in Erwägung zieht. Zuvor hatten über 70 der rund 400 Labour-Abgeordneten öffentlich ihre Unterstützung entzogen. Starmer hatte sich in einer Rede noch kämpferisch gezeigt. Bundesfinanzminister Lars Klingbeil dringt auf eine Steuerreform, bei der Spitzenverdiener in Deutschland stärker belastet werden. Auf dem DGB-Bundeskongress in Berlin sagte Klingbeil, eine gerechtere Besteuerung sei notwendig, um gesellschaftliche Ungleichheiten zu begrenzen und eine produktive Gesellschaft zu fördern.
4: Soweit das Neueste aus der Radio SKW Nachrichtenredaktion. 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
11: Mit Jörg Trotzki. In Cottbus ist ein Prozess gegen drei Männer eröffnet worden, denen unter anderem Schutzgelderpressung vorgeworfen wird. Laut Anklage sollen sie einen Gastronomen in Cottbus Gewalt angedroht haben, wenn dieser nicht zahlt. Zwei der drei Männer sitzen aktuell in Untersuchungshaft. Sie wurden bei einer fingierten Geldübergabe festgenommen. Der Gastronom selbst hatte sich zuvor an die Polizei gewandt, was von der Polizei ausdrücklich als richtig und mutig gelobt wird. Ein Berliner muss unter häusliche Quarantäne. Er war einer der vier deutschen Passagiere des vom Hunter-Virus-Ausbruch betroffenen Kreuzfahrtschiffes Hondius. Ursprünglich sollte der Mann in der Berliner Charité unter Quarantäne gestellt werden. Dies sei aber nicht nötig, heißt es nun. Auf der Hondius hatten sich mehrere Gäste mit einer sehr seltenen Variante des Hunter-Virus infiziert. Drei Menschen seien daran gestorben, heißt es, darunter eine Deutsche. Ein Brandenburger kann sich über 2,5 Millionen Euro freuen. Er hatte letzten Samstag 6 Richtige im Lotto. Der Gewinner komme aus dem Landkreis Oberhavel, heißt es. Er habe sich auch schon bei Lotto Brandenburg gemeldet. Es ist der erste Millionengewinn in diesem Jahr für Brandenburg.
10: Soweit das Neueste aus der Radio SKW Nachrichtenredaktion.

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11: Mit Henrike Münster. Die 4 deutschen Passagiere, die von dem Hunter-Virus-Ausbruch auf einem Schiff betroffen waren, haben das Universitätsklinikum Frankfurt verlassen. Wie das Bundesgesundheitsministerium mitteilte, zeigen sie bislang keine Symptome. Die Betroffenen sollen an ihre Wohnorte zurückkehren und dort in häusliche Quarantäne. Zuvor war bekannt geworden, dass auch eine französische Passagierin sowie ein US-Amerikaner positiv auf das Virus getestet wurden. Die EU hat das teilweise ausgesetzte Kooperationsabkommen mit Syrien wieder vollständig in Kraft gesetzt. Betroffen ist unter anderem die Einfuhr syrischer Produkte wie Erdöl und Edelmetalle. Heute beraten die EU-Außenminister in Brüssel mit ihrem syrischen Kollegen Al-Shaibani über mögliche Unterstützung beim Wiederaufbau des Landes. Trotz einer von den USA vermittelten Waffenruhe haben Russland und die Ukraine erneut Gefechte entlang der Frontlinie gemeldet. Beide Seiten werfen einander Drohnen- und Artillerieangriffe vor. Der ukrainische Generalstab registrierte innerhalb von 24 Stunden 180 Gefechte. Russland meldet seit Beginn der Feuerpause mehr als 23.800 Verstöße der Ukraine. Nach dem Wahldebakel seiner Labour-Partei wird der Druck auf Premierminister Keir Starmer größer. Mehrere Minister fordern, dass Starmer einen Rücktritt in Erwägung zieht. Zuvor hatten über 70 der rund 400 Labour-Abgeordneten öffentlich ihre Unterstützung entzogen. Starmer hatte sich in einer Rede noch kämpferisch gezeigt. Bundesfinanzminister Lars Klingbeil dringt auf eine Steuerreform, bei der Spitzenverdiener in Deutschland stärker belastet werden. Auf dem DGB-Bundeskongress in Berlin sagte Klingbeil, eine gerechtere Besteuerung sei notwendig, um gesellschaftliche Ungleichheiten zu begrenzen und eine produktive Gesellschaft zu fördern.
10: Soweit das Neueste aus der Radio SKW Nachrichtenredaktion. 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
5: Mitja Trotzki. Die Region Cottbus macht bei der wirtschaftlichen Entwicklung deutschlandweit die größten Fortschritte. Das zeigte eine Studie des Instituts der deutschen Wirtschaft. Cottbus zeige danach, wie Strukturwandel gelingen kann, heißt es. Die Stadt in der Lausitz übernehme eine zentrale Funktion als urbaner Wissenschafts- und Innovationsstandort. Für das Regionalranking werden alle 2 Jahre 400 Landkreise und Städte miteinander verglichen. Der ADAC erwartet ab morgen Nachmittag einen der staureichsten Tage des Jahres. Es ist der Tag vor dem Feiertag Christi Himmelfahrt. Besonders zwischen 13 und 18 Uhr werde es in Brandenburg und rund um Berlin auf der A10 und den Autobahnen Richtung Ost- bzw. Nordsee sowie nach Bayern zu massiven Verkehrsbehinderungen kommen, heißt es. Experten raten, geplante Reisen erst morgen Abend oder am Donnerstagmorgen anzutreten. Die Saison des Eichenprozessionsspinners beginnt. Die behaarten Raupen sorgen nun wieder bis Ende Juni für Probleme. Durch den Klimawandel breite sich der Eichenprozessionsspinner auch hier in Deutschland immer weiter aus, heißt es von den Experten. Durch die Berührung mit dem Insekt können schwere Hautreaktionen ausgelöst werden. Deshalb wird nach der Berührung eine Dusche empfohlen. Kleidung sollte bei 60 Grad gewaschen werden, heißt es weiter.
4: Soweit das Neueste aus der Radio SKW Nachrichtenredaktion.

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4: Mit Henrike Münster. Die vier deutschen Passagiere, die von dem Hantavirus-Ausbruch auf einem Schiff betroffen waren, haben das Universitätsklinikum Frankfurt verlassen. Wie das Bundesgesundheitsministerium mitteilte, zeigen sie bislang keine Symptome. Die Betroffenen sollen an ihre Wohnorte zurückkehren und dort in häusliche Quarantäne. Zuvor war bekannt geworden, dass auch eine französische Passagierin sowie ein US-Amerikaner positiv auf das Virus getestet wurden. Die EU hat das teilweise ausgesetzte Kooperationsabkommen mit Syrien wieder vollständig in Kraft gesetzt. Betroffen ist unter anderem die Einfuhr syrischer Produkte wie Erdöl und Edelmetalle. Heute beraten die EU-Außenminister in Brüssel mit ihrem syrischen Kollegen Al-Shaybani über mögliche Unterstützung beim Wiederaufbau des Landes. Trotz einer von den USA vermittelten Waffenruhe haben Russland und die Ukraine erneut Gefechte entlang der Frontlinie gemeldet. Beide Seiten werfen einander Drohnen- und Artillerieangriffe vor. Der ukrainische Generalstab registrierte innerhalb von 24 Stunden 180 Gefechte. Russland meldet seit Beginn der Feuerpause mehr als 23.800 Verstöße der Ukraine. Nach dem Wahldebakel seiner Labour-Partei wird der Druck auf Premierminister Keir Starmer größer. Mehrere Minister fordern, dass Starmer einen Rücktritt in Erwägung zieht. Zuvor hatten über 70 der rund 400 Labour-Abgeordneten öffentlich ihre Unterstützung entzogen. Starmer hatte sich in einer Rede noch kämpferisch gezeigt. Bundesfinanzminister Lars Klingbeil dringt auf eine Steuerreform, bei der Spitzenverdiener in Deutschland stärker belastet werden. Auf dem DGB-Bundeskongress in Berlin sagte Klingbeil, eine gerechtere Besteuerung sei notwendig, um gesellschaftliche Ungleichheiten zu begrenzen und eine produktive Gesellschaft zu fördern.
3: Soweit das Neueste aus der Radio SKW Nachrichtenredaktion. 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
5: Mit Jörg Trotzki. In Cottbus ist ein Prozess gegen drei Männer eröffnet worden, denen unter anderem Schutzgelderpressung vorgeworfen wird. Laut Anklage sollen sie einen Gastronomen in Cottbus Gewalt angedroht haben, wenn dieser nicht zahlt. Zwei der drei Männer sitzen aktuell in Untersuchungshaft. Sie wurden bei einer fingierten Geldübergabe festgenommen. Der Gastronom selbst hatte sich zuvor an die Polizei gewandt, was von der Polizei ausdrücklich als richtig und mutig gelobt wird. Ein Berliner muss unter häusliche Quarantäne. Er war einer der vier deutschen Passagiere des vom Hunter-Virus-Ausbruch betroffenen Kreuzfahrtschiffes Hondius. Ursprünglich sollte der Mann in der Berliner Charité unter Quarantäne gestellt werden. Dies sei aber nicht nötig, heißt es nun. Auf der Hondius hatten sich mehrere Gäste mit einer sehr seltenen Variante des Hunter-Virus infiziert. Drei Menschen seien daran gestorben, heißt es, darunter eine Deutsche. Ein Brandenburger kann sich über 2,5 Millionen Euro freuen. Er hatte letzten Samstag 6 Richtige im Lotto. Der Gewinner komme aus dem Landkreis Oberhavel, heißt es. Er habe sich auch schon bei Lotto Brandenburg gemeldet. Es ist der erste Millionengewinn in diesem Jahr für Brandenburg.
4: Soweit das Neueste aus der Radio SKW Nachrichtenredaktion.

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8: Mit Henrike Münster. 2025 sind weltweit erstmals mehr Menschen aufgrund von Gewalt in ihrer Heimat vertrieben worden als durch Naturkatastrophen. Die Beobachtungsstelle für Binnenvertriebene berichtet von rund 32,2 Millionen Vertreibungen durch Konflikte, vor allem im Iran und in der Demokratischen Republik Kongo. Naturkatastrophen führten zu etwa 29,9 Millionen Vertreibungen. Bei Vertreibungen müssen Menschen ihr Zuhause verlassen und innerhalb des eigenen Landes Zuflucht suchen. Manche sind mehrfach betroffen. US-Präsident Trump sieht kaum noch Chancen, die Waffenruhe im Iran aufrechtzuerhalten. Laut Trump habe sie nur noch eine Überlebenschance von 1%. Anlass ist die jüngste Antwort Irans auf den US-Vorschlag zur Beendigung des Krieges. Trump wirft Iran vor, bereits getroffene Zusagen wieder zurückgezogen zu haben. Iran wies diese Kritik zurück, pochte auf seine legitimen Rechte und warf den USA psychologische Kriegsführung vor. Trotz schwindender Unterstützung in seiner Partei hält der britische Premierminister Starmer an seinem Amt fest. Nach einer Kabinettssitzung betonte er, dass kein Absetzungsverfahren gegen ihn eingeleitet worden sei und Regierung und Parlament ihre Arbeit fortsetzen würden. Kurz zuvor war Staatssekretärin Fanbulay zurückgetreten. Mehrere Minister hatten Starmer zum Rücktritt aufgefordert. Bundesfinanzminister Klingbeil pocht auf eine Steuerreform, bei der Spitzenverdiener mehr zahlen müssen. Auf dem DGB-Bundeskongress in Berlin sagte er, es kann keine Einkommenssteuerreform geben, bei der nicht auch die Spitzenverdiener mehr bezahlen. Klingbeil begründete dies damit, dass wachsende Ungleichheit einer produktiven Gesellschaft schadeten. Die untere Havelniederung soll bis 2033 auf 90 Kilometern naturnah umgestaltet werden. Bundesumweltminister Schneider bezeichnete das Projekt als wichtigen Beitrag zum Hochwasserschutz. Altarme der Havel werden wieder angeschlossen, Uferbefestigungen entfernt. Das rund 66,5 Millionen Euro teure Naturschutzprojekt wird von Bund und den Ländern Brandenburg und Sachsen-Anhalt sowie dem Naturschutzbund finanziert. Renaturierte Flächen bieten Tieren und Pflanzen neuen Lebensraum, dienen dem Hochwasserschutz und verbessern die Wasserqualität. Davon sollen künftig Hecht, Aal, Rapfen, Kiebitz, Flussregenpfeifer, Biber und Fischotter profitieren.
0: Soweit das Neueste aus der Radio SKW Nachrichtenredaktion. Das Wetter.
9: In der Region ist es momentan wechselhaft, da ist von Sonne bis Regen alles dabei. Das Ganze bei 10 Grad. Im Tagesverlauf kann es gebietsweise zu Gewittern kommen. In der kommenden Nacht geht es runter auf 4 Grad. Der morgige Tag gestaltet sich ganz ähnlich wie der heutige, bei Höchstwerten um 12 Grad.
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9: Vorsicht, auf der B96A Richtung Marlow. Zwischen Schönefeld und Wassmannsdorf sind die Ampeln außer Betrieb. Und A12 Berlin Richtung Frankfurt. Zwischen Briesen und Frankfurt West ist die linke Spur gesperrt.
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0: Blitzer.
9: Geblitzt wird auf der A12 auf Höhe Fürstenwalde-Königs-Wusterhausen, Chausseestraße und in Schönefeld, Schönefelder Allee.
10: 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Entweder anrufen oder auch ganz einfach per WhatsApp direkt zu uns ins Studio 033 75 52 73 60.
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Zwischen Bordsteinkante, Hinterhofmauer und grauer Verkehrsinsel steckt oft mehr Potenzial, als man auf den ersten Blick erahnen mag. Ein paar Pflänzchen hier, etwas Grün dort und plötzlich summt und blüht es und die ganze Nachbarschaft wirkt direkt ein bisschen freundlicher. Vorschläge für liebevoll gestaltete Grünflächen sucht jetzt wieder der bundesweite Wettbewerb Jede Wiese zählt. Gesucht werden Menschen, die gemeinsam mit ihren Nachbarinnen und Nachbarn triste Flächen in kleine grüne Oasen verwandeln. Ob bepflanzte Innenhöfe, Schulgärten, Hochbeete vor dem Wohnhaus oder begrünte Fassade, erlaubt ist alles, was das Wohnumfeld schöner und lebenswerter macht. Besonders im Fokus stehen in diesem Jahr Dächer und Hauswände, die mit Pflanzen nicht nur hübscher aussehen, sondern auch beim Klimaschutz helfen können. Schließlich sorgen sie für Schatten, bessere Luft und ein insgesamt angenehmeres Stadtklima. Mitmachen lohnt sich, denn die schönsten Projekte werden prämiert. Drei Initiativen erhalten jeweils 500 Euro. Weitere Teilnehmerinnen und Teilnehmer dürfen sich über Sachpreise freuen. Bewerbungen sind noch bis zum 30. September möglich. Alle Infos zum Wettbewerb Jede Wiese zählt finden Sie auch nochmal online unter netzwerk-nachbarschaft.net.

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2: Der Winter ist längst vorbei, aber in Eichwalde erinnert immer noch etwas an ihn. Auf vielen Gehwegen knirscht es nämlich weiterhin ordentlich unter den Schuhen. Auf den Bürgersteigen und Grünflächen liegen nach wie vor Streugutreste. Und deswegen bittet die Gemeinde jetzt um Unterstützung aus der Nachbarschaft. Eigentlich ist das beauftragte Winterdienstunternehmen dafür zuständig, Sand und Splitt nach der Saison wieder einzusammeln. Laut Gemeinde gab es allerdings technische Probleme und Verzögerungen, weshalb die Arbeiten bisher nur teilweise erledigt wurden. Das klingt erstmal nach einer Kleinigkeit, hat aber durchaus Folgen, denn das liegengebliebene Streugut sieht nicht nur unschön aus, sondern kann auch Abflüsse verstopfen, Grünflächen belasten und bei trockenem Wetter für ordentlich Staub sorgen. Deshalb nun der Appell an die Eichwalderinnen und Eichwalder: Wer kann, darf gern selbst zum Besen greifen und Gehwege oder angrenzende Grünstreifen von den letzten Überbleibseln des Winters befreien. Unabhängig davon betont die Gemeinde jedoch, sie sei weiterhin mit dem beauftragten Unternehmen im Austausch und wirkt darauf hin, dass die vereinbarten Leistungen vollständig erbracht werden.
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7: Mit Jörg Trotzki. Die Region Cottbus macht bei der wirtschaftlichen Entwicklung deutschlandweit die größten Fortschritte. Das zeigte eine Studie des Instituts der deutschen Wirtschaft. Cottbus zeige danach, wie Strukturwandel gelingen kann, heißt es. Die Stadt in der Lausitz übernehme eine zentrale Funktion als urbaner Wissenschafts- und Innovationsstandort. Für das Regionalranking werden alle 2 Jahre 400 Landkreise und Städte miteinander verglichen. Der ADAC erwartet ab morgen Nachmittag einen der staureichsten Tage des Jahres. Das ist der Tag vor dem Feiertag Christi Himmelfahrt. Besonders zwischen 13 und 18 Uhr werde es in Brandenburg und rund um Berlin auf der A10 und den Autobahnen Richtung Ost- bzw. Nordsee sowie nach Bayern zu massiven Verkehrsbehinderungen kommen, heißt es. Experten raten, geplante Reisen erst morgen Abend oder am Donnerstagmorgen anzutreten. Die Saison des Eichenprozessionsspinners beginnt. Die behaarten Raupen sorgen nun wieder bis Ende Juni für Probleme. Durch den Klimawandel breite sich der Eichenprozessionsspinner auch hier in Deutschland immer weiter aus, heißt es von den Experten. Durch die Berührung mit dem Insekt können schwere Hautreaktionen ausgelöst werden. Deshalb wird nach der Berührung eine Dusche empfohlen. Kleidung sollte bei 60 Grad gewaschen werden, heißt es weiter.
6: Soweit das Neueste aus der Radio SKW Nachrichtenredaktion. Das Wetter.
8: In der Region ist es momentan wechselhaft, da ist von Sonne bis Regen alles dabei. Das Ganze bei 10 Grad. Im Tagesverlauf kann es gebietsweise zu Gewittern kommen. In der kommenden Nacht geht es runter auf 4 Grad. Der morgige Tag gestaltet sich ganz ähnlich wie der heutige, bei Höchstwerten um 12 Grad.
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8: Vorsicht, auf der B96A Richtung Marlow. Zwischen Schönefeld und Wassmannsdorf sind die Ampeln außer Betrieb. Und A12 Berlin Richtung Frankfurt. Zwischen Briesen und Frankfurt West ist die linke Spur gesperrt.
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6: Blitzer.
8: Geblitzt wird auf der A12 auf Höhe Fürstenwalde-Königs-Wusterhausen, Chausseestraße und in Schönefeld, Schönefelder Allee.
9: Wenn Sie auch noch was gesehen haben unterwegs, Staus oder Blitzer, gerne bei uns melden. Entweder anrufen oder auch ganz einfach per WhatsApp direkt zu uns ins Studio 033 75 52 73 60.

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1: Manchmal braucht es gar keine großen Reden, um ein Zeichen zu setzen. Manchmal reicht auch ein Baum. Storko macht daraus jetzt einen Wettbewerb und sucht Menschen, die ihre Heimat ein bisschen bunter, offener und lebenswerter machen. Mit der Aktion Baum der Vielfalt 2026 möchte das Friedensdorf Storko gemeinsam mit dem Bundesprogramm Demokratie leben all jene sichtbar machen, die sich für Zusammenhalt und Weltoffenheit engagieren. Egal ob Verein, Jugendgruppe, Kirchengemeinde oder Einzelperson, gesucht werden Projekte und Ideen, die Menschen zusammenbringen und zeigen, wie Demokratie im Alltag funktioniert. Zu gewinnen gibt es dreimal eine Zitterpappel, inklusive Pflanzaktion und Ehrenplakette. Die Zitterpappel ist nicht nur Baum des Jahres 2026, sondern gilt auch als besonders robust und widerstandsfähig. Eigenschaften also, die ganz gut zu einer starken Gemeinschaft passen. Bewerbungen sind noch bis zum 15. Mai möglich. Die Gewinner werden dann am 23. Mai, dem Tag des Grundgesetzes, bekannt gegeben und später beim Storkower Enkelfest vorgestellt. Weitere Informationen zur Teilnahme gibt es auf der Webseite der Stadt Storkow unter storkow-mark.de. Und vielleicht wächst in der Region bald nicht nur mehr Grün, sondern auch ein bisschen mehr Miteinander.
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6: Mit Henrike Münster. 2025 sind weltweit erstmals mehr Menschen aufgrund von Gewalt in ihrer Heimat vertrieben worden als durch Naturkatastrophen. Die Beobachtungsstelle für Binnenvertriebene berichtet von rund 32,2 Millionen Vertreibungen durch Konflikte, vor allem im Iran und in der Demokratischen Republik Kongo. Naturkatastrophen führten zu etwa 29,9 Millionen Vertreibungen. Bei Vertreibungen müssen Menschen ihr Zuhause verlassen und innerhalb des eigenen Landes Zuflucht suchen. Manche sind mehrfach betroffen. US-Präsident Trump sieht kaum noch Chancen, die Waffenruhe im Iran aufrechtzuerhalten. Laut Trump habe sie nur noch eine Überlebenschance von 1%. Anlass ist die jüngste Antwort Irans auf den US-Vorschlag zur Beendigung des Krieges. Trump wirft Iran vor, bereits getroffene Zusagen wieder zurückgezogen zu haben. Iran wies diese Kritik zurück, pochte auf seine legitimen Rechte und warf den USA psychologische Kriegsführung vor. Trotz schwindender Unterstützung in seiner Partei hält der britische Premierminister Starmer an seinem Amt fest. Nach einer Kabinettssitzung betonte er, dass kein Absetzungsverfahren gegen ihn eingeleitet worden sei und Regierung und Parlament ihre Arbeit fortsetzen würden. Kurz zuvor war Staatssekretärin Fanbulay zurückgetreten. Mehrere Minister hatten Starmer zum Rücktritt aufgefordert. Bundesfinanzminister Klingbeil pocht auf eine Steuerreform, bei der Spitzenverdiener mehr zahlen müssen. Auf dem DGB-Bundeskongress in Berlin sagte er, es kann keine Einkommenssteuerreform geben, bei der nicht auch die Spitzenverdiener mehr bezahlen. Klingbeil begründete dies damit, dass wachsende Ungleichheit einer produktiven Gesellschaft schadeten. Die untere Havelniederung soll bis 2033 auf 90 Kilometern naturnah umgestaltet werden. Bundesumweltminister Schneider bezeichnete das Projekt als wichtigen Beitrag zum Hochwasserschutz. Altarme der Havel werden wieder angeschlossen, Uferbefestigungen entfernt. Das rund 66,5 Millionen Euro teure Naturschutzprojekt wird von Bund und den Ländern Brandenburg und Sachsen-Anhalt sowie dem Naturschutzbund finanziert. Renaturierte Flächen bieten Tieren und Pflanzen neuen Lebensraum, dienen dem Hochwasserschutz und verbessern die Wasserqualität. Davon sollen künftig Hecht, Aal, Rapfen, Kiebitz, Flussregenpfeifer, Biber und Fischotter profitieren.
5: Soweit das Neueste aus der Radio SKW Nachrichtenredaktion. Das Wetter.
7: In der Region ist es momentan wechselhaft. Da ist von Sonne bis Regen alles dabei. Das Ganze bei 10 Grad. Im Tagesverlauf kann es gebietsweise zu Gewittern kommen. In der kommenden Nacht geht es runter auf 4 Grad. Der morgige Tag gestaltet sich ganz ähnlich wie der heutige, bei Höchstwerten um 12 Grad.
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7: Vorsicht, auf der B96A Richtung Marlow. Zwischen Schönefeld und Wassmannsdorf sind die Ampeln außer Betrieb. Und A12 Berlin Richtung Frankfurt. Zwischen Briesen und Frankfurt West ist die linke Spur gesperrt.
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5: Blitzer.
7: Geblitzt wird auf der A12 auf Höhe Fürstenwalde-Königs-Wusterhausen, Chausseestraße und in Schönefeld, Schönefelder Allee.
8: 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Entweder anrufen oder auch ganz einfach per WhatsApp direkt zu uns ins Studio 033 75 52 73 60.
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1: 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Entscheidend ist oft die Frage, fühlt sich wirklich die ganze Familie wohl? Genau da setzen die Spreewelten in Lübbenau an. 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Und während die Kleinen auf Entdeckungstour gehen, können Mama und Papa auch mal kurz durchatmen. Selbst beim Essen ist für alle etwas dabei. Kinderfreundlich für die einen, lecker, ausgewogen und abwechslungsreich für die anderen. So wird Familienurlaub im Spreewald nicht zur Organisationsaufgabe, sondern tatsächlich zur Erholung für alle.

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1: Der Winter ist längst vorbei, aber in Eichwalde erinnert immer noch etwas an ihn. Auf vielen Gehwegen knirscht es nämlich weiterhin ordentlich unter den Schuhen. Auf den Bürgersteigen und Grünflächen liegen nach wie vor Streugutreste. Und deswegen bittet die Gemeinde jetzt um Unterstützung aus der Nachbarschaft. Eigentlich ist das beauftragte Winterdienstunternehmen dafür zuständig, Sand und Splitt nach der Saison wieder einzusammeln. Laut Gemeinde gab es allerdings technische Probleme und Verzögerungen, weshalb die Arbeiten bisher nur teilweise erledigt wurden. Das klingt erstmal nach einer Kleinigkeit, hat aber durchaus Folgen, denn das liegen gebliebene Streugut sieht nicht nur unschön aus, sondern kann auch Abflüsse verstopfen, Grünflächen belasten und bei trockenem Wetter für ordentlich Staub sorgen. Deshalb nun der Appell an die Eichwalderinnen und Eichwalder, wer kann, darf gerne selbst zum Besen greifen und Gehwege oder angrenzende Grünstreifen von den letzten Überbleibseln des Winters befreien. Unabhängig davon betont die Gemeinde jedoch, sie sei weiterhin mit dem beauftragten Unternehmen im Austausch und wirkt darauf hin, dass die vereinbarten Leistungen vollständig erbracht werden.
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11: Mit Jörg Trotzki. In Cottbus ist ein Prozess gegen 3 Männer eröffnet worden, denen unter anderem Schutzgelderpressung vorgeworfen wird. Laut Anklage sollen sie einen Gastronomen in Cottbus Gewalt angedroht haben, wenn dieser nicht zahlt. 2 der 3 Männer sitzen aktuell in Untersuchungshaft. Sie wurden bei einer fingierten Geldübergabe festgenommen. Der Gastronom selbst hatte sich zuvor an die Polizei gewandt, was von der Polizei ausdrücklich als richtig und mutig gelobt wird. Ein Berliner muss unter häusliche Quarantäne. Er war einer der 4 deutschen Passagiere des vom Hantavirus-Ausbruch betroffenen Kreuzfahrtschiffes Hondius. Ursprünglich sollte der Mann in der Berliner Charité unter Quarantäne gestellt werden. Dies sei aber nicht nötig, heißt es nun. Auf der Hondius hatten sich mehrere Gäste mit einer sehr seltenen Variante des Hantavirus infiziert. 3 Menschen seien daran gestorben, heißt es, darunter eine Deutsche. Ein Brandenburger kann sich über 2,5 Millionen Euro freufreuen. Er hatte letzten Samstag 6 Richtige im Lotto. Der Gewinner komme aus dem Landkreis Oberhavel, heißt es. Er habe sich auch schon bei Lotto Brandenburg gemeldet. Es ist der 1. Millionengewinn in diesem Jahr für Brandenburg.
10: Soweit das Neueste aus der Radio SKW Nachrichtenredaktion. Das Wetter.
12: In der Region ist es momentan wechselhaft, da ist von Sonne bis Regen alles dabei. Das Ganze bei 10 Grad. Im Tagesverlauf kann es gebietsweise zu Gewittern kommen. In der kommenden Nacht geht es runter auf 4 Grad. Der morgige Tag gestaltet sich ganz ähnlich wie der heutige, bei Höchstwerten um 12 Grad.
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13: Vorsicht, auf der B96A Richtung Marlow. Zwischen Schönefeld und Wassmannsdorf sind die Ampeln außer Betrieb. Und A12 Berlin Richtung Frankfurt. Zwischen Briesen und Frankfurt West ist die linke Spur gesperrt.
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13: Geblitzt wird auf der A12 auf Höhe Fürstenwalde-Königs-Wusterhausen, Chausseestraße und in Schönefeld, Schönefelder Allee.
14: 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Entweder anrufen oder auch ganz einfach per WhatsApp direkt zu uns ins Studio. 0333 75 52 73 60.

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1: Manchmal braucht es gar keine großen Reden, um ein Zeichen zu setzen. Manchmal reicht auch ein Baum. Storko macht daraus jetzt einen Wettbewerb und sucht Menschen, die ihre Heimat ein bisschen bunter, offener und lebenswerter machen. Mit der Aktion Baum der Vielfalt 2026 möchte das Friedensdorf Storko gemeinsam mit dem Bundesprogramm Demokratie leben all jene sichtbar machen, die sich für Zusammenhalt und Weltoffenheit engagieren. Egal ob Verein, Jugendgruppe, Kirchengemeinde oder Einzelperson, gesucht werden Projekte und Ideen, die Menschen zusammenbringen und zeigen, wie Demokratie im Alltag funktioniert. Zu gewinnen gibt es dreimal eine Zitterpappel, inklusive Pflanzaktion und Ehrenplakette. Die Zitterpappel ist nicht nur Baum des Jahres 2026, sondern gilt auch als besonders robust und widerstandsfähig. Eigenschaften also, die ganz gut zu einer starken Gemeinschaft passen. Bewerbungen sind noch bis zum 15. Mai möglich. Die Gewinner werden dann am 23. Mai, dem Tag des Grundgesetzes, bekannt gegeben und später beim Storkower Enkelfest vorgestellt. Weitere Informationen zur Teilnahme gibt es auf der Webseite der Stadt Storko unter storko-mark.de. Und vielleicht wächst in der Region bald nicht nur mehr Grün, sondern auch ein bisschen mehr Miteinander.
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6: Mit Henrike Münster. 2025 sind weltweit erstmals mehr Menschen aufgrund von Gewalt in ihrer Heimat vertrieben worden als durch Naturkatastrophen. Die Beobachtungsstelle für Binnenvertriebene berichtet von rund 32,2 Millionen Vertreibungen durch Konflikte, vor allem im Iran und in der Demokratischen Republik Kongo. Naturkatastrophen führten zu etwa 29,9 Millionen Vertreibungen. Bei Vertreibungen müssen Menschen ihr Zuhause verlassen und innerhalb des eigenen Landes Zuflucht suchen. Manche sind mehrfach betroffen. US-Präsident Trump sieht kaum noch Chancen, die Waffenruhe im Iran aufrechtzuerhalten. Laut Trump habe sie nur noch eine Überlebenschance von 1%. Anlass ist die jüngste Antwort Irans auf den US-Vorschlag zur Beendigung des Krieges. Trump wirft Iran vor, bereits getroffene Zusagen wieder zurückgezogen zu haben. Iran wies diese Kritik zurück, pochte auf seine legitimen Rechte und warf den USA psychologische Kriegsführung vor. Trotz schwindender Unterstützung in seiner Partei hält der britische Premierminister Starmer an seinem Amt fest. Nach einer Kabinettssitzung betonte er, dass kein Absetzungsverfahren gegen ihn eingeleitet worden sei und Regierung und Parlament ihre Arbeit fortsetzen würden. Kurz zuvor war Staatssekretärin Fanbulay zurückgetreten. Mehrere Minister hatten Starmer zum Rücktritt aufgefordert. Bundesfinanzminister Klingbeil pocht auf eine Steuerreform, bei der Spitzenverdiener mehr zahlen müssen. Auf dem DGB-Bundeskongress in Berlin sagte er, es kann keine Einkommenssteuerreform geben, bei der nicht auch die Spitzenverdiener mehr bezahlen. Klingbeil begründete dies damit, dass wachsende Ungleichheit einer produktiven Gesellschaft schadeten. Die untere Havelniederung soll bis 2033 auf 90 Kilometern naturnah umgestaltet werden. Bundesumweltminister Schneider bezeichnete das Projekt als wichtigen Beitrag zum Hochwasserschutz. Altarme der Havel werden wieder angeschlossen, Uferbefestigungen entfernt. Das rund 66,5 Millionen Euro teure Naturschutzprojekt wird von Bund und den Ländern Brandenburg und Sachsen-Anhalt sowie dem Naturschutzbund finanziert. Renaturierte Flächen bieten Tieren und Pflanzen neuen Lebensraum, dienen dem Hochwasserschutz Hochwasserschutz und verbessern die Wasserqualität. Davon sollen künftig Hecht, Aal, Rapfen, Kiebitz, Flussregenpfeifer, Biber und Fischotter profitieren.
0: Soweit das Neueste aus der Radio SKW Nachrichtenredaktion. Das Wetter.
7: In der Region ist es momentan wechselhaft. Da ist von Sonne bis Regen alles dabei. Das Ganze bei 10 Grad. Im Tagesverlauf kann es gebietsweise zu Gewittern kommen. In der kommenden Nacht geht es runter auf 4 Grad. Der morgige Tag gestaltet sich ganz ähnlich wie der heutige bei Höchstwerten um 12 Grad.
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7: Vorsicht, auf der B96A Richtung Marlow. Zwischen Schönefeld und Wassmannsdorf sind die Ampeln außer Betrieb. Und A12 Berlin Richtung Frankfurt. Zwischen Briesen und Frankfurt West ist die linke Spur gesperrt.
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7: Geblitzt wird auf der A12 auf Höhe Fürstenwalde-Königs Wusterhausen, Chausseestraße und in Schönefeld, Schönefelder Allee.
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3: Mitya Trotzki. Die Region Cottbus macht bei der wirtschaftlichen Entwicklung deutschlandweit die größten Fortschritte. Das zeigte eine Studie des Instituts der deutschen Wirtschaft. Cottbus zeige danach, wie Strukturwandel gelingen kann, heißt es. Die Stadt in der Lausitz übernehme eine zentrale Funktion als urbaner Wissenschafts- und Innovationsstandort. Für das Regionalranking werden alle 2 Jahre 400 Landkreise und Städte miteinander verglichen. Der ADAC erwartet ab morgen Nachmittag einen der staureichsten Tage des Jahres. Das ist der Tag vor dem Feiertag Christi Himmelfahrt. Besonders zwischen 13 und 18 Uhr werde es in Brandenburg und rund um Berlin auf der A10 und den Autobahnen Richtung Ost- bzw. Nordsee sowie nach Bayern zu massiven Verkehrsbehinderungen kommen, heißt es. Experten raten, geplante Reisen erst morgen Abend oder am Donnerstagmorgen anzutreten. Die Saison des Eichenprozessionsspinners beginnt. Die behaarten Raupen sorgen nun wieder bis Ende Juni für Probleme. Durch den Klimawandel breite sich der Eichenprozessionsspinner auch hier in Deutschland immer weiter aus, heißt es von den Experten. Durch die Berührung mit dem Insekt können schwere Hautreaktionen ausgelöst werden. Deshalb wird nach der Berührung eine Dusche empfohlen. Kleidung sollte bei 60 Grad gewaschen werden, heißt es weiter.
2: Soweit das Neueste aus der Radio SKW Nachrichtenredaktion. Das Wetter.
4: In der Region ist es momentan wechselhaft. Da ist von Sonne bis Regen alles dabei. Das Ganze bei 10 Grad. Im Tagesverlauf kann es gebietsweise zu Gewittern kommen. In der kommenden Nacht geht es runter auf 4 Grad. Der morgige Tag gestaltet sich ganz ähnlich wie der heutige, bei Höchstwerten um 12 Grad.
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4: Vorsicht, auf der B96A Richtung Marlow. Zwischen Schönefeld und Wassmannsdorf sind die Ampeln außer Betrieb. Und A12 Berlin Richtung Frankfurt. Zwischen Briesen und Frankfurt West ist die linke Spur gesperrt.
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2: Blitzer.
4: Geblitzt wird auf der A12 auf Höhe Fürstenwalde-Königs-Wusterhausen, Chausseestraße und in Schönefeld, Schönefelder Allee.
5: Wenn Sie auch noch was gesehen haben unterwegs, Staus oder Blitzer, gerne bei uns melden. 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
1: Manchmal braucht es gar keine großen Reden, um ein Zeichen zu setzen. Manchmal reicht auch ein Baum. Storko macht daraus jetzt einen Wettbewerb und sucht Menschen, die ihre Heimat ein bisschen bunter, offener und lebenswerter machen. Mit der Aktion Baum der Vielfalt 2026 möchte das Friedensdorf Storko gemeinsam mit dem Bundesprogramm Demokratie leben all jene sichtbar machen, die sich für Zusammenhalt und Weltoffenheit engagieren. Egal ob Verein, Jugendgruppe, Kirchengemeinde oder Einzelperson, gesucht werden Projekte und Ideen, die Menschen zusammenbringen und zeigen, wie Demokratie im Alltag funktioniert. Zu gewinnen gibt es 3x eine Zitterpappel, inklusive Pflanzaktion und Ehrenplakette. Die Zitterpappel ist nicht nur Baum des Jahres 2026, sondern gilt auch als besonders robust und widerstandsfähig. Eigenschaften also, die ganz gut zu einer starken Gemeinschaft passen. Bewerbungen sind noch bis zum 15. Mai möglich. Die Gewinner werden dann am 23. Mai, dem Tag des Grundgesetzes, bekannt gegeben und später beim Storkower Enkelfest vorgestellt. Weitere Informationen zur Teilnahme gibt es auf der Webseite der Stadt Storko unter storko-mark.de. Und vielleicht wächst in der Region bald nicht nur mehr Grün, sondern auch ein bisschen mehr Miteinander.
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7: Mit Henrike Münster. 2025 sind weltweit erstmals mehr Menschen aufgrund von Gewalt in ihrer Heimat vertrieben worden als durch Naturkatastrophen. Die Beobachtungsstelle für Binnenvertriebene berichtet von rund 32,2 Millionen Vertreibungen durch Konflikte, vor allem im Iran und in der Demokratischen Republik Kongo. Naturkatastrophen führten zu etwa 29,9 Millionen Vertreibungen. Bei Vertreibungen müssen Menschen ihr Zuhause verlassen und innerhalb des eigenen Landes Zuflucht suchen. Manche sind mehrfach betroffen. US-Präsident Trump sieht kaum noch Chancen, die Waffenruhe im Iran aufrechtzuerhalten. Laut Trump habe sie nur noch eine Überlebenschance von 1%. Anlass ist die jüngste Antwort Irans auf den US-Vorschlag zur Beendigung des Krieges. Trump wirft Iran vor, bereits getroffene Zusagen wieder zurückgezogen zu haben. Iran wies diese Kritik zurück, pochte auf seine legitimen Rechte und warf den USA psychologische Kriegsführung vor. Trotz schwindender Unterstützung in seiner Partei hält der britische Premierminister Starmer an seinem Amt fest. Nach einer Kabinettssitzung betonte er, dass kein Absetzungsverfahren gegen ihn eingeleitet worden sei und Regierung und Parlament ihre Arbeit fortsetzen würden. Kurz zuvor war Staatssekretärin Fanbulay zurückgetreten. Mehrere Minister hatten Starmer zum Rücktritt aufgefordert. Bundesfinanzminister Klingbeil pocht auf eine Steuerreform, bei der Spitzenverdiener mehr zahlen müssen. Auf dem DGB-Bundeskongress in Berlin sagte er, es kann keine Einkommenssteuerreform geben, bei der nicht auch die Spitzenverdiener mehr bezahlen. Klingbeil begründete dies damit, dass wachsende Ungleichheit einer produktiven Gesellschaft schadeten. Die untere Havelniederung soll bis 2033 auf 90 Kilometern naturnah umgestaltet werden. Bundesumweltminister Schneider bezeichnete das Projekt als wichtigen Beitrag zum Hochwasserschutz. Altarme der Havel werden wieder angeschlossen, Uferbefestigungen entfernt. Das rund 66,5 Millionen Euro teure Naturschutzprojekt wird von Bund und den Ländern Brandenburg und Sachsen-Anhalt sowie dem Naturschutzbund finanziert. Renaturierte Flächen bieten Tieren und Pflanzen neuen Lebensraum, dienen dem Hochwasserschutz und verbessern die Wasserqualität. Davon sollen künftig Hecht, Aal, Rapfen, Kiebitz, Flussregenpfeifer, Biber und Fischotter profitieren.
8: Soweit das Neueste aus der Radio SKW Nachrichtenredaktion.
9: Das Wetter.
10: In der Region ist es momentan wechselhaft. Da ist von Sonne bis Regen alles dabei. Das Ganze bei 10 Grad. Im Tagesverlauf kann es gebietsweise zu Gewittern kommen. In der kommenden Nacht geht es runter auf 4 Grad. Der morgige Tag gestaltet sich ganz ähnlich wie der heutige, bei Höchstwerten um 12 Grad.
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10: Vorsicht, auf der B96A Richtung Marlow. Zwischen Schönefeld und Wassmannsdorf sind die Ampeln außer Betrieb. Und A12 Berlin Richtung Frankfurt. Zwischen Briesen und Frankfurt West ist die linke Spur gesperrt.
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12: Blitzer.
10: Geblitzt wird auf der A12 auf Höhe Fürstenwalde-Königs-Wusterhausen, Chausseestraße und in Schönefeld, Schönefelder Allee.
11: Wenn Sie auch noch was gesehen haben unterwegs, Staus oder Blitzer, gerne bei uns melden. 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
1: Manche steigen morgen aufs Rad, weil es schneller geht. Andere, weil sie keinen Parkplatz suchen wollen. Und einige einfach, weil der Kopf nach 10 Minuten Fahrt plötzlich viel freier ist. Genau dieses Gefühl steht bald wieder im Mittelpunkt beim Stadtradeln 2026.

Wahl nicht kampflos abzugeben. Los geht's in Märkisch-Oderland übrigens mit einer großen Sternfahrt des ADFC Berlin. Treffpunkt ist am 7. Juni um 8:30 am S-Bahnhof Strausberg Vorstadt. Mitmachen können Kommunen, Vereine, Unternehmen oder Freundesgruppen. Denn am Ende geht's nicht nur um Kilometer, sondern auch um bessere Luft, weniger Lärm und ein bisschen mehr Fitness im Alltag. Alle weiteren Infos dazu finden Sie auch nochmal unter stadtradeln.de.

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1: Der Winter ist längst vorbei, aber in Eichwalde erinnert immer noch etwas an ihn. Auf vielen Gehwegen knirscht es nämlich weiterhin ordentlich unter den Schuhen. Auf den Bürgersteigen und Grünflächen liegen nach wie vor Streugutreste. Und deswegen bittet die Gemeinde jetzt um Unterstützung aus der Nachbarschaft. Eigentlich ist das beauftragte Winterdienstunternehmen dafür zuständig, Sand und Splitt nach der Saison wieder einzusammeln. Laut Gemeinde gab es allerdings technische Probleme und Verzögerungen, weshalb die Arbeiten bisher nur teilweise erledigt wurden. Das klingt erstmal nach einer Kleinigkeit, hat aber durchaus Folgen, denn das liegengebliebene Streugut sieht nicht nur unschön aus, sondern kann auch Abflüsse verstopfen, Grünflächen belasten und bei trockenem Wetter für ordentlich Staub sorgen. Deshalb nun der Appell an die Eichwalderinnen und Eichwalder, wer kann, darf gern selbst zum Besen greifen und Gehwege oder angrenzende Grünstreifen von den letzten Überbleibseln des Winters befreien. Unabhängig davon betont die Gemeinde jedoch, sie sei weiterhin mit dem beauftragten Unternehmen im Austausch und wirkt darauf hin, dass die vereinbarten Leistungen vollständig erbracht werden.
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12: Mit Jörg Trotzki. In Cottbus ist ein Prozess gegen drei Männer eröffnet worden, denen unter anderem Schutzgelderpressung vorgeworfen wird. Laut Anklage sollen sie einen Gastronomen in Cottbus Gewalt angedroht haben, wenn dieser nicht zahlt. Zwei der drei Männer sitzen aktuell in Untersuchungshaft. Sie wurden bei einer fingierten Geldübergabe festgenommen. Der Gastronom selbst hatte sich zuvor an die Polizei gewandt, was von der Polizei ausdrücklich als richtig und mutig gelobt wird. Ein Berliner muss unter häusliche Quarantäne. Er war einer der vier deutschen Passagiere des vom Hantavirus-Ausbruch betroffenen Kreuzfahrtschiffes Hondius. Ursprünglich sollte der Mann in der Berliner Charité unter Quarantäne gestellt werden. Dies sei aber nicht nötig, heißt es nun. Auf der Hondius hatten sich mehrere Gäste mit einer sehr seltenen Variante des Hantavirus infiziert. Drei Menschen seien daran gestorben, heißt es, darunter eine Deutsche. Ein Brandenburger kann sich über 2,5 Millionen Euro freuen. Er hatte letzten Samstag 6 Richtige im Lotto. Der Gewinner komme aus dem Landkreis Oberhavel, heißt es. Er habe sich auch schon bei Lotto Brandenburg gemeldet. Es ist der erste Millionengewinn in diesem Jahr für Brandenburg.
0: Soweit das Neueste aus der Radio SKW Nachrichtenredaktion. Das Wetter.
13: In der Region ist es momentan wechselhaft, da ist von Sonne bis Regen alles dabei. Das Ganze bei 10 Grad. Im Tagesverlauf kann es gebietsweise zu Gewittern kommen. In der kommenden Nacht geht es runter auf 4 Grad. Der morgige Tag gestaltet sich ganz ähnlich wie der heutige, bei Höchstwerten um 12 Grad.
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13: Vorsicht, auf der B96A Richtung Marlow. Zwischen Schönefeld und Wassmannsdorf sind die Ampeln außer Betrieb. Und A12 Berlin Richtung Frankfurt. Zwischen Briesen und Frankfurt West ist die linke Spur gesperrt.
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15: Blitzer.
13: Geblitzt wird auf der A12 auf Höhe Fürstenwalde-Königs-Wusterhausen, Chausseestraße und in Schönefeld, Schönefelder Allee.
14: 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Entweder anrufen oder auch ganz einfach per WhatsApp direkt zu uns ins Studio 033 75 52 73 60.
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1: Manchmal braucht es gar keine großen Reden, um ein Zeichen zu setzen. Manchmal reicht auch ein Baum. Storko macht daraus jetzt einen Wettbewerb und sucht Menschen, die ihre Heimat ein bisschen bunter, offener und lebenswerter machen. Mit der Aktion Baum der Vielfalt 2026 möchte das Friedensdorf Storko gemeinsam mit dem Bundesprogramm Demokratie leben all jene sichtbar machen, die sich für Zusammenhalt und Weltoffenheit engagieren. Egal ob Verein, Jugendgruppe, Kirchengemeinde oder Einzelperson, gesucht werden Projekte und Ideen, die Menschen zusammenbringen und zeigen, wie Demokratie im Alltag funktioniert. Zu gewinnen gibt es dreimal eine Zitterpappel, inklusive Pflanzaktion und Ehrenplakette. Die Zitterpappel ist nicht nur Baum des Jahres 2026, sondern gilt auch als besonders robust und widerstandsfähig. Eigenschaften also, die ganz gut zu einer starken Gemeinschaft passen. Bewerbungen sind noch bis zum 15. Mai möglich. Die Gewinner werden dann am 23. Mai, dem Tag des Grundgesetzes, bekannt gegeben und später beim Storkower Enkelfest vorgestellt. Weitere Informationen zur Teilnahme gibt es auf der Webseite der Stadt Storko unter storko-mark.de. Und vielleicht wächst in der Region bald nicht nur mehr Grün, sondern auch ein bisschen mehr Miteinander.
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10: Mit Henrike Münster. 2025 sind weltweit erstmals mehr Menschen aufgrund von Gewalt in ihrer Heimat vertrieben worden als durch Naturkatastrophen. Die Beobachtungsstelle für BIN-Vertriebene berichtet von rund 32,2 Millionen Vertreibungen durch Konflikte, vor allem im Iran und in der Demokratischen Republik Kongo. Naturkatastrophen führten zu etwa 29,9 Millionen Vertreibungen. Bei Vertreibungen müssen Menschen ihr Zuhause verlassen und innerhalb des eigenen Landes Zuflucht suchen. Manche sind mehrfach betroffen. US-Präsident Trump sieht kaum noch Chancen, die Waffenruhe im Iran aufrechtzuerhalten. Laut Trump habe sie nur noch eine Überlebenschance von 1%. Anlass ist die jüngste Antwort Irans auf den US-Vorschlag zur Beendigung des Krieges. Trump wirft Iran vor, bereits getroffene Zusagen wieder zurückgezogen zu haben. Iran wies diese Kritik zurück, pochte auf seine legitimen Rechte und warf den USA psychologische Kriegsführung vor. Trotz schwindender Unterstützung in seiner Partei hält der britische Premierminister Starmer an seinem Amt fest. Nach einer Kabinettssitzung betonte er, dass kein Absetzungsverfahren gegen ihn eingeleitet worden sei und Regierung und Parlament ihre Arbeit fortsetzen würden. Kurz zuvor war Staatssekretärin Fanbulay zurückgetreten. Mehrere Minister hatten Starmer zum Rücktritt aufgefordert. Bundesfinanzminister Klingbeil pocht auf eine Steuerreform, bei der Spitzenverdiener mehr zahlen müssen. Auf dem DGB-Bundeskongress in Berlin sagte er, es kann keine Einkommenssteuerreform geben, bei der nicht auch die Spitzenverdiener mehr bezahlen. Klingbeil begründete dies damit, dass wachsende Ungleichheit einer produktiven Gesellschaft schadeten. Die untere Havelniederung soll bis 2033 auf 90 Kilometern naturnah umgestaltet werden. Bundesumweltminister Schneider bezeichnete das Projekt als wichtigen Beitrag zum Hochwasserschutz. Altarme der Havel werden wieder angeschlossen, Uferbefestigungen entfernt. Das rund 66,5 Millionen Euro teure Naturschutzprojekt wird von Bund und den Ländern Brandenburg und Sachsen-Anhalt sowie dem Naturschutzbund finanziert. Renaturierte Flächen bieten Tieren und Pflanzen neuen Lebensraum, dienen dem Hochwasserschutz und verbessern die Wasserqualität. Davon sollen künftig Hecht, Aal, Rapfen, Kiebitz, Flussregenpfeifer, Biber und Fischotter profitieren.
9: Soweit das Neueste aus der Radio SKW Nachrichtenredaktion. 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
5: Mit Henrike Münster. 2025 sind weltweit erstmals mehr Menschen aufgrund von Gewalt in ihrer Heimat vertrieben worden als durch Naturkatastrophen. Die Beobachtungsstelle für Binnenvertriebene berichtet von rund 32,2 Millionen Vertreibungen durch Konflikte, vor allem im Iran und in der Demokratischen Republik Kongo. Naturkatastrophen führten zu etwa 29,9 Millionen Vertreibungen. Bei Vertreibungen müssen Menschen ihr Zuhause verlassen und innerhalb des eigenen Landes Zuflucht suchen. Manche sind mehrfach betroffen. US-Präsident Trump sieht kaum noch Chancen, die Waffenruhe im Iran aufrechtzuerhalten. Laut Trump habe sie nur noch eine Überlebenschance von 1%. Anlass ist die jüngste Antwort Irans auf den US-Vorschlag zur Beendigung des Krieges. Trump wirft Iran vor, bereits getroffene Zusagen wieder zurückgezogen zu haben. Iran wies diese Kritik zurück, pochte auf seine legitimen Rechte und warf den USA psychologische Kriegsführung vor. Trotz schwindender Unterstützung in seiner Partei hält der britische Premierminister Starmer an seinem Amt fest. Nach einer Kabinettssitzung betonte er, dass kein Absetzungsverfahren gegen ihn eingeleitet worden sei und Regierung und Parlament ihre Arbeit fortsetzen würden. Kurz zuvor war Staatssekretärin Fanbulay zurückgetreten. Mehrere Minister hatten Starmer zum Rücktritt aufgefordert. Bundesfinanzminister Klingbeil pocht auf eine Steuerreform, bei der Spitzenverdiener mehr zahlen müssen. Auf dem DGB-Bundeskongress in Berlin sagte er, es kann keine Einkommenssteuerreform geben, bei der nicht auch die Spitzenverdiener mehr bezahlen. Klingbeil begründete dies damit, dass wachsende Ungleichheit einer produktiven Gesellschaft schadeten. Die untere Havelniederung soll bis 2033 auf 90 Kilometern naturnah umgestaltet werden. Bundesumweltminister Schneider bezeichnete das Projekt als wichtigen Beitrag zum Hochwasserschutz. Altarme der Havel werden wieder angeschlossen, Uferbefestigungen entfernt. Das rund 66,5 Millionen Euro teure Naturschutzprojekt wird von Bund und den Ländern Brandenburg und Sachsen-Anhalt sowie dem Naturschutzbund finanziert. Renaturierte Flächen bieten Tieren und Pflanzen neuen Lebensraum, dienen dem Hochwasserschutz und verbessern die Wasserqualität. Davon sollen künftig Hecht, Aal, Rapfen, Kiebitz, Flussregenpfeifer, Biber und Fischotter profitieren.
4: Soweit das Neueste aus der Radio SKW Nachrichtenredaktion. 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
3: Mit Henrike Münster. 2025 sind weltweit erstmals mehr Menschen aufgrund von Gewalt in ihrer Heimat vertrieben worden als durch Naturkatastrophen. Die Beobachtungsstelle für Binnenvertriebene berichtet von rund 32,2 Millionen Vertreibungen durch Konflikte, vor allem im Iran und in der Demokratischen Republik Kongo. Naturkatastrophen führten zu etwa 29,9 Millionen Vertreibungen. Bei Vertreibungen müssen Menschen ihr Zuhause verlassen und innerhalb des eigenen Landes Zuflucht suchen. Manche sind mehrfach betroffen. US-Präsident Trump sieht kaum noch Chancen, die Waffenruhe im Iran aufrechtzuerhalten. Laut Trump habe sie nur noch eine Überlebenschance von 1%. Anlass ist die jüngste Antwort Irans auf den US-Vorschlag zur Beendigung des Krieges. Trump wirft Iran vor, bereits getroffene Zusagen wieder zurückgezogen zu haben. Iran wies diese Kritik zurück, pochte auf seine legitimen Rechte und warf den USA psychologische Kriegsführung vor. Trotz schwindender Unterstützung in seiner Partei hält der britische Premierminister Starmer an seinem Amt fest. Nach einer Kabinettssitzung betonte er, dass kein Absetzungsverfahren gegen ihn eingeleitet worden sei und Regierung und Parlament ihre Arbeit fortsetzen würden. Kurz zuvor war Staatssekretärin Fanbulay zurückgetreten. Mehrere Minister hatten Starmer zum Rücktritt aufgefordert. Bundesfinanzminister Klingbeil pocht auf eine Steuerreform, bei der Spitzenverdiener mehr zahlen müssen. Auf dem DGB-Bundeskongress in Berlin sagte er, es kann keine Einkommenssteuerreform geben, bei der nicht auch die Spitzenverdiener mehr bezahlen. Klingbeil begründete dies damit, dass wachsende Ungleichheit einer produktiven Gesellschaft schadeten. Die untere Havelniederung soll bis 2033 auf 90 Kilometern naturnah umgestaltet werden. Bundesumweltminister Schneider bezeichnete das Projekt als wichtigen Beitrag zum Hochwasserschutz. Altarme der Havel werden wieder angeschlossen, Uferbefestigungen entfernt. Das rund 66,5 Millionen Euro teure Naturschutzprojekt wird von Bund und den Ländern Brandenburg und Sachsen-Anhalt sowie dem Naturschutzbund finanziert. Renaturierte Flächen bieten Tieren und Pflanzen neuen Lebensraum, dienen dem Hochwasserschutz und verbessern die Wasserqualität. Davon sollen künftig Hecht, Aal, Rapfen, Kiebitz, Flussregenpfeifer, Biber und Fischotter profitieren.
2: Soweit das Neueste aus der Radio SKW Nachrichtenredaktion. 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
2: Mit Henrike Münster. 2025 sind weltweit erstmals mehr Menschen aufgrund von Gewalt in ihrer Heimat vertrieben worden als durch Naturkatastrophen. Die Beobachtungsstelle für Binnenvertriebene berichtet von rund 32,2 Millionen Vertreibungen durch Konflikte, vor allem im Iran und in der Demokratischen Republik Kongo. Naturkatastrophen führten zu etwa 29,9 Millionen Vertreibungen. Bei Vertreibungen müssen Menschen ihr Zuhause verlassen und innerhalb des eigenen Landes Zuflucht suchen. Manche sind mehrfach betroffen. US-Präsident Trump sieht kaum noch Chancen, die Waffenruhe im Iran aufrechtzuerhalten. Laut Trump habe sie nur noch eine Überlebenschance von 1%. Anlass ist die jüngste Antwort Irans auf den US-Vorschlag zur Beendigung des Krieges. Trump wirft Iran vor, bereits getroffene Zusagen wieder zurückgezogen zu haben. Iran wies diese Kritik zurück, pochte auf seine legitimen Rechte und warf den USA psychologische Kriegsführung vor. Trotz schwindender Unterstützung in seiner Partei hält der britische Premierminister Starmer an seinem Amt fest. Nach einer Kabinettssitzung betonte er, dass kein Absetzungsverfahren gegen ihn eingeleitet worden sei und Regierung und Parlament ihre Arbeit fortsetzen würden. Kurz zuvor war Staatssekretärin Fanbulay zurückgetreten. Mehrere Minister hatten Starmer zum Rücktritt aufgefordert. Bundesfinanzminister Klingbeil pocht auf eine Steuerreform, bei der Spitzenverdiener mehr zahlen müssen. Auf dem DGB-Bundeskongress in Berlin sagte er, es kann keine Einkommenssteuerreform geben, bei der nicht auch die Spitzenverdiener mehr bezahlen. Klingbeil begründete dies damit, dass wachsende Ungleichheit einer produktiven Gesellschaft schadeten. Die untere Havelniederung soll bis 2033 auf 90 Kilometern naturnah umgestaltet werden. Bundesumweltminister Schneider bezeichnete das Projekt als wichtigen Beitrag zum Hochwasserschutz. Altarme der Havel werden wieder angeschlossen, Uferbefestigungen entfernt. Das rund 66,5 Millionen Euro teure Naturschutzprojekt wird von Bund und den Ländern Brandenburg und Sachsen-Anhalt sowie den Naturschutzbund finanziert. Renaturierte Flächen bieten Tieren und Pflanzen neuen Lebensraum, dienen dem Hochwasserschutz und verbessern die Wasserqualität. Davon sollen künftig Hecht, Aal, Rapfen, Kiebitz, Flussregenpfeifer, Biber und Fischotter profitieren.
1: Soweit das Neueste aus der Radio SKW Nachrichtenredaktion. 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
2: Mit Henrike Münster. 2025 sind weltweit erstmals mehr Menschen aufgrund von Gewalt in ihrer Heimat vertrieben worden als durch Naturkatastrophen. Die Beobachtungsstelle für Binnenvertriebene berichtet von rund 32,2 Millionen Vertreibungen durch Konflikte, vor allem im Iran und in der Demokratischen Republik Kongo. Naturkatastrophen führten zu etwa 29,9 Millionen Vertreibungen. Bei Vertreibungen müssen Menschen ihr Zuhause verlassen und innerhalb des eigenen Landes Zuflucht suchen. Manche sind mehrfach betroffen. US-Präsident Trump sieht kaum noch Chancen, die Waffenruhe im Iran aufrechtzuerhalten. Laut Trump habe sie nur noch eine Überlebenschance von 1%. Anlass ist die jüngste Antwort Irans auf den US-Vorschlag zur Beendigung des Krieges. Trump wirft Iran vor, bereits getroffene Zusagen wieder zurückgezogen zu haben. Iran wies diese Kritik zurück, pochte auf seine legitimen Rechte und warf den USA psychologische Kriegsführung vor. Trotz schwindender Unterstützung in seiner Partei hält der britische Premierminister Starmer an seinem Amt fest. Nach einer Kabinettssitzung betonte er, dass kein Absetzungsverfahren gegen ihn eingeleitet worden sei und Regierung und Parlament ihre Arbeit fortsetzen würden. Kurz zuvor war Staatssekretärin Fanbulay zurückgetreten. Mehrere Minister hatten Starmer zum Rücktritt aufgefordert. Bundesfinanzminister Klingbeil pocht auf eine Steuerreform, bei der Spitzenverdiener mehr zahlen müssen. Auf dem DGB-Bundeskongress in Berlin sagte er, es kann keine Einkommenssteuerreform geben, bei der nicht auch die Spitzenverdiener mehr bezahlen. Klingbeil begründete dies damit, dass wachsende Ungleichheit einer produktiven Gesellschaft schadeten. Die untere Havelniederung soll bis 2033 auf 90 Kilometern naturnah umgestaltet werden. Bundesumweltminister Schneider bezeichnete das Projekt als wichtigen Beitrag zum Hochwasserschutz. Altarme der Havel werden wieder angeschlossen, Uferbefestigungen entfernt. Das rund 66,5 Millionen Euro teure Naturschutzprojekt wird von Bund und den Ländern Brandenburg und Sachsen-Anhalt sowie dem Naturschutzbund finanziert. Renaturierte Flächen bieten Tieren und Pflanzen neuen Lebensraum, dienen dem Hochwasserschutz und verbessern die Wasserqualität. Davon sollen künftig Hecht, Aal, Rapfen, Kiebitz, Flussregenpfeifer, Biber und Fischotter profitieren.
1: Soweit das Neueste aus der Radio SKW Nachrichtenredaktion. 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
2: Mit Henrike Münster. 2025 sind weltweit erstmals mehr Menschen aufgrund von Gewalt in ihrer Heimat vertrieben worden als durch Naturkatastrophen. Die Beobachtungsstelle für BIN-Vertriebene berichtet von rund 32,2 Millionen Vertreibungen durch Konflikte, vor allem im Iran und in der Demokratischen Republik Kongo. Naturkatastrophen führten zu etwa 29,9 Millionen Vertreibungen. Bei Vertreibungen müssen Menschen ihr Zuhause verlassen und innerhalb des eigenen Landes Zuflucht suchen. Manche sind mehrfach betroffen. US-Präsident Trump sieht kaum noch Chancen, die Waffenruhe im Iran aufrechtzuerhalten. Laut Trump habe sie nur noch eine Überlebenschance von 1%. Anlass ist die jüngste Antwort Irans auf den US-Vorschlag zur Beendigung des Krieges. Trump wirft Iran vor, bereits getroffene Zusagen wieder zurückgezogen zu haben. Iran wies diese Kritik zurück, pochte auf seine legitimen Rechte und warf den USA psychologische Kriegsführung vor. Trotz schwindender Unterstützung in seiner Partei hält der britische Premierminister Starmer an seinem Amt fest. Nach einer Kabinettssitzung betonte er, dass kein Absetzungsverfahren gegen ihn eingeleitet worden sei und Regierung und Parlament ihre Arbeit fortsetzen würden. Kurz zuvor war Staatssekretärin Fanbulley zurückgetreten. Mehrere Minister hatten Starmer zum Rücktritt aufgefordert. Bundesfinanzminister Klingbeil pocht auf eine Steuerreform, bei der Spitzenverdiener mehr zahlen müssen. Auf dem DGB-Bundeskongress in Berlin sagte er, es kann keine Einkommenssteuerreform geben, bei der nicht auch die Spitzenverdiener mehr bezahlen. Klingbeil begründete dies damit, dass wachsende Ungleichheit einer produktiven Gesellschaft schadeten. Die untere Havelniederung soll bis 2033 auf 90 Kilometern naturnah umgestaltet werden. Bundesumweltminister Schneider bezeichnete das Projekt als wichtigen Beitrag zum Hochwasserschutz. Altarme der Havel werden wieder angeschlossen, Uferbefestigungen entfernt. Das rund 66,5 Millionen Euro teure Naturschutzprojekt wird von Bund und den Ländern Brandenburg und Sachsen-Anhalt sowie dem Naturschutzbund finanziert. Renaturierte Flächen bieten Tieren und Pflanzen neuen Lebensraum, dienen dem Hochwasserschutz und verbessern die Wasserqualität. Davon sollen künftig Hecht, Aal, Rapfen, Kiebitz, Flussregenpfeifer, Biber und Fischotter profitieren.
1: Soweit das Neueste aus der Radio SKW Nachrichtenredaktion. 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

0: Bundesfinanzminister Klingbeil pocht auf eine Steuerreform, bei der Spitzenverdiener mehr zahlen müssen. Auf dem DGB-Bundeskongress in Berlin sagte er, es kann keine Einkommenssteuerreform geben, bei der nicht auch die Spitzenverdiener mehr bezahlen. Klingbeil begründete dies damit, dass wachsende Ungleichheit einer produktiven Gesellschaft schadeten. Die untere Havelniederung soll bis 2033 auf 90 Kilometern naturnah umgestaltet werden. Bundesumweltminister Schneider bezeichnete das Projekt als wichtigen Beitrag zum Hochwasserschutz. Altarme der Havel werden wieder angeschlossen, Uferbefestigungen entfernt. Das rund 66,5 Millionen Euro teure Naturschutzprojekt wird von Bund und den Ländern Brandenburg und Sachsen-Anhalt sowie dem Naturschutzbund finanziert. Renaturierte Flächen bieten Tieren und Pflanzen neuen Lebensraum, dienen dem Hochwasserschutz und verbessern die Wasserqualität. Davon sollen künftig Hecht, Aal, Rapfen, Kiebitz, Flussregenpfeifer, Biber und Fischotter profitieren.
1: Soweit das Neueste aus der Radio SKW Nachrichtenredaktion. 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
2: Mit Henrike Münster. 2025 sind weltweit erstmals mehr Menschen aufgrund von Gewalt in ihrer Heimat vertrieben worden als durch Naturkatastrophen. Die Beobachtungsstelle für Binnenvertriebene berichtet von rund 32,2 Millionen Vertreibungen durch Konflikte, vor allem im Iran und in der Demokratischen Republik Kongo. Naturkatastrophen führten zu etwa 29,9 Millionen Vertreibungen. Bei Vertreibungen müssen Menschen ihr Zuhause verlassen und innerhalb des eigenen Landes Zuflucht suchen. Manche sind mehrfach betroffen. US-Präsident Trump sieht kaum noch Chancen, die Waffenruhe im Iran aufrechtzuerhalten. Laut Trump habe sie nur noch eine Überlebenschance von 1%. Anlass ist die jüngste Antwort Irans auf den US-Vorschlag zur Beendigung des Krieges. Trump wirft Iran vor, bereits getroffene Zusagen wieder zurückgezogen zu haben. Iran wies diese Kritik zurück, pochte auf seine legitimen Rechte und warf den USA psychologische Kriegsführung vor. Trotz schwindender Unterstützung in seiner Partei hält der britische Premierminister Starmer an seinem Amt fest. Nach einer Kabinettssitzung betonte er, dass kein Absetzungsverfahren gegen ihn eingeleitet worden sei und Regierung und Parlament ihre Arbeit fortsetzen würden. Kurz zuvor war Staatssekretärin Fanbulay zurückgetreten. Mehrere Minister hatten Starmer zum Rücktritt aufgefordert. Bundesfinanzminister Klingbeil pocht auf eine Steuerreform.